0: in anderen Bereichen zu sparen. Auch der Vorsitzende der Jungen Union Winkel nannte es absurd, milliardenschwere Rentenerhöhungen zu beschließen und gleichzeitig das Elterngeld zu kürzen. In Österreich ist ein 18-jähriger Mountainbiker aus Bayern tödlich verunglückt. Der Vorfall ereignete sich auf einer Downhill-Strecke in Leogang im Bundesland Salzburg. Der junge Mann war beim Abfahren gestürzt und hatte sich schwere Verletzungen zugezogen. Er starb später im Krankenhaus. Erst im vergangenen Jahr waren in Leogang zwei Menschen beim Downhill-Fahren ums Leben gekommen. Tränen in Wolfsburg, grenzenloser Jubel in Paderborn. Der VfL Wolfsburg ist erstmals in seiner Vereinsgeschichte aus der Fußball-Bundesliga abgestiegen. Die Niedersachsen verloren am späten Abend das Rückspiel der Relegation beim SC Paderborn mit 1:2 nach Verlängerung. Das Hinspiel war 0:0 ausgegangen. Für Paderborn geht es damit nach 6 Jahren wieder zurück in die Bundesliga.
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1: Na, das ist jetzt mal ein überraschender Transfer für das WM-Team von Magenta TV. Hier ist Hitradio N1. Tom Kaulitz ist bei der Fußball-WM 2026 als sogenannter Fan-Experte dabei.
2: Das ist wirklich überraschend.
1: Die Telekom hat in Tokio

0: Hotel-Gitarristen und Ehemann von Heidi Klum jetzt offiziell verpflichtet. Also krass. Tom soll dann bei der WM aus Fansicht berichten. Mhm. Also emotional, locker und nah dran an den Stars. Okay. Geplant sind dann unter anderem Interviews mit Thomas Müller und Jürgen Klopp. Oh ja. Außerdem meldet er sich aus Los Angeles, Houston und sogar aus dem DFB-Lager. Ich bin mal gespannt, wie das wirklich wird. Schon wild. Vom Rockstar zum WM-Reporter, ne? Fehlt eigentlich nur noch sein Bruder Bill als Kommentator und seine Frau als Fashion-Show in der Halbzeitpause. Musst dir mal vorstellen.
1: Also, ich als Glatzenträger finde ja immer noch Toms Kopfbehaarung krass. Sowohl Frisur als auch der Bart. Ich will ja nicht behaupten, dass es jetzt alles zu viel ist, aber ja. Die Greenkeeper bei der WM würden wahrscheinlich sagen, hey, da muss man fürs Grobe erstmal mit dem Rasenmäher
0: treten. Wahrscheinlich. Ja, erstmal kurz raspeln hier, Mensch.
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18: Ich bin Hendrik Daum. In der SPD und der Jungen

0: In der Union wächst der Widerstand gegen Kürzungen beim Elterngeld. Der parlamentarische Geschäftsführer der SPD, Wiese, sagte, das Elterngeld sei für junge Familien sehr wichtig. Er rief Bundesfamilienministerin Prien von der CDU auf, in anderen Bereichen zu sparen. Auch der Vorsitzende der Jungen Union, Winkel, nannte es absurd, milliardenschwere Rentenerhöhungen zu beschließen und gleichzeitig das Elterngeld zu kürzen. In Österreich ist ein 18-jähriger Mountainbiker aus Bayern tödlich verunglückt. Der Vorfall ereignete sich auf einer Downhill-Strecke in Leogang im Bundesland Salzburg. Der junge Mann war beim Abfahren gestürzt und hatte sich schwere Verletzungen zugezogen. Er starb später im Krankenhaus. Erst im vergangenen Jahr waren in Leogang zwei Menschen beim Downhill-Fahren ums Leben gekommen. In wenigen Wochen wird US-Präsident Trump 80 Jahre alt und dabei fällt er immer wieder mit seinen ganz eigenen Gesundheitsgewohnheiten auf. So erzählt er stolz, wie wenig Schlaf er braucht und bei Getränken setzt er voll auf Diät-Cola. Heute steht Trumps jährlicher Gesundheitscheck an. Aus Washington, Tina Eck.
1: Immer wieder gibt es hier Spekulationen über Trumps Gesundheit, weil er bei Meetings einnickt, geschwollene Beine und Blutergüsse an den Händen hat. Das Weiße Haus wiegelt ab, das liege daran, dass Trump Aspirin schlucke und viele Hände schüttele. Trump ist nach eigenen Worten physisch und geistig fit wie ein Turnschuh, aber nach seinen letzten Checkups folgten immer noch ein paar weitere Tests. Warum und mit welchem Ergebnis wurde nie gesagt.
0: Tränen in Wolfsburg, grenzenloser Jubel in Paderborn. Der VfL Wolfsburg ist erstmals in seiner Vereinsgeschichte aus der Fußball-Bundesliga abgestiegen. Die Niedersachsen verloren am späten Abend das Rückspiel der Relegation beim SC Paderborn mit 1:2 nach Verlängerung. Das Hinspiel war 0:0 ausgegangen. Für Paderborn geht es damit nach 6 Jahren wieder zurück in die Bundesliga.
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1: Richtig schönes Wetter hier bei uns in der Region. Perfekt eigentlich für so einen richtig guten Grillabend mit Freunden, oder? Max hier für euch bei Hitradio N1. Es muss nicht auf dem eigenen Balkon oder auf der Terrasse sein. Das geht auch direkt bei uns in Nürnberg in der Stadt. Im Stadtgebiet gibt es zahlreiche öffentliche Grillplätze. Da wurden von der Stadt auch extra so Behälter für die Grillkohle aufgestellt. Erlaubt ist das Grillen jetzt zum Beispiel an ausgewiesenen Flächen am Dutzenteich und am Marienbergpark. Die genauen Stellen, die findet ihr nochmal auf der Webseite der Stadt Nürnberg. Also Leute, ich sag's euch ehrlich, spätestens jetzt bei dem Wetter hat die Grillsaison auf jeden Fall begonnen.
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1: Zwei neue Filme in unseren fränkischen Kinos bieten jeweils auf ihre Art Action und Spaß. Vorhang auf für In the Grey und Star Wars The Mandalorian und Grogu.
2: Wir alle kennen die Geschichten über den mandalorianischen Kopfgeldjäger und dieses Kind.
1: Und darum geht es in Star Wars The Mandalorian und Grogu. Wie in der erfolgreichen Serie muss der Mandalorianer ständig auf den Kleinen aufpassen.
3: Worauf wartest du?
4: Hey, nicht die Knöpfe anfassen. Den Rest gibt's erst nach dem Abendessen. Schnall dich an. Bevor es losgeht, überprüfst du deine Rüstung.
1: Um seinen jungen Lehrling Grogu auszubilden, will der Mandalorianer für Captain Teva von der Neuen Republik arbeiten.
5: Ich jage nur imperiale Kriegsverbrecher.
4: Wir werden jeden Schurken in diesem Kartenspiel ausschalten.
2: Hier geht es nicht um Rache. Es geht darum, einen weiteren Krieg zu verhindern.
6: Wir beschützen all das, wofür die Rebellion gekämpft hat.
1: Und so sollen der Mandalorianer und Grogu Rota den Hutten finden. Aber die Suche danach gestaltet sich schwierig. Star Wars-Fans, die den Mandalorian Fernsehserie nicht kennen, können sich Star Wars The Mandalorian und Grogu trotzdem ansehen, denn der tolle Film erklärt sich von selbst.
4: Das ist der Weg.
1: Ein übler Diktator hat in The Grey ein Milliardenvermögen illegal angehäuft. Die ziemlich coolen Eliteagenten Bronco und Sid sollen es von ihm zurückholen.
7: Würden Sie Gary bitte schicken? Es gibt hier eine Unklarheit. Gary, schaffen Sie die beiden hier raus.
8: Gary, einen Moment. Es gibt zwei Varianten für den Ablauf hier. Gary wartet geduldig bei der Tür. Gary wagt ein kühnes Unterfangen und Sie dürfen ihn die nächsten zwei Stunden von der Wand kratzen. Ich weiß, welche Variante Gary bevorzugt.
9: Gary.
1: Ja, was Gary macht, sollten sich Fans schräger Actionfilme ansehen. Denn In the Grey ist von Guy Ritchie, bekannt für Kracher wie Bube, Dame, König Gras und Snatch. Stefan Grundler, Hitradio N1 Kinoredaktion.
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8: Ich bin Hendrik Daum. In Deutschland wird weiter über die mögliche Kürzung des Elterngeldes diskutiert. Der parlamentarische Geschäftsführer der SPD, Wiese, hat jetzt in der Rheinischen Post gesagt, das Elterngeld sei für viele junge Familien sehr wichtig. Er forderte die zuständige Familienministerin Prien von der CDU auf, möglichst woanders zu kürzen. Die schwarz-rote Koalition hatte in ihrem Koalitionsvertrag eigentlich vereinbart, das Elterngeld zu stärken und Mindest- sowie Höchstbetrag anzuheben. Die Waldbrandgefahr ist aktuell in weiten Teilen Bayerns hoch. Der Deutsche Wetterdienst stuft die Gefahr vor allem in der Mitte des Freistaats derzeit auf Stufe 4 ein. Das ist die zweithöchste Warnstufe. In den kommenden Tagen soll dann voraussichtlich ganz Bayern von der hohen Waldbrandgefahr betroffen sein. Besonders in und um Nürnberg dürfte der Prognose zufolge die höchste Warnstufe 5 ausgerufen werden. Bei der Eishockey-Weltmeisterschaft in der Schweiz hat das deutsche Team sein letztes Hauptrundenspiel gegen Großbritannien mit 6:3 gewonnen. Für das Weiterkommen ins Viertelfinale ist die DEB-Auswahl aber auf Schützenhilfe angewiesen. So muss Außenseiter Ungarn heute unbedingt gegen Lettland gewinnen.
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1: Ist das jetzt die neue Dubai-Schokolade? Sie sieht aus wie Asphalt und soll fantastisch schmecken.
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1: Ja, Black Sand Chocolate heißt das Ding, ist ein super gehypter Snack und geht viral. Sieht von außen aus wie Asphalt oder schwarzer Sand. Innen ist das Ding aber gefüllt mit einer Kombination aus schwarzem Sesam, Mohn, Haselnuss und Trüffel.
2: Ich habe gerade den Preis gelesen, da wäre mir jetzt fast das Champagnerglas aus der Hand gefallen. 30 Euro.
1: 30 Euro kostet so eine Tafel. Also definitiv kein Alltagssnack, eher Luxus für einmal, muss man sagen.
2: Man gönnt sich ja sonst nichts. Kann man auch einmal einen Liter tanken dafür.
1: Ja, voll. Auf Social Media, Gott, auf Social Media wird sie ständig aufgebrochen, gefilmt, direkt bewertet. Ist auch schon bei uns erhältlich, allerdings noch nicht im Supermarkt. Kann man bisher nur online kaufen. Die Black Sand Chocolate. Müsst ihr euch mal angucken. Vielleicht ja noch was Leckeres fürs Wochenende, ne?

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1: In zwei neuen Filmen in unseren fränkischen Kinos geht es um Musik und ums Wandern. Vorhang auf für Vivaldi und ich und The North. Nach 10 Jahren kommen zwei frühere Kumpels in The North wieder zusammen. Denn sie wollen 600 Kilometer durch Schottland wandern. Dort angekommen wird ihr Vorhaben von einem Einheimischen gelobt.
2: Ich finde das so cool, was ihr Jungs da macht.
3: Ja.
2: Wie lange werdet ihr brauchen?
3: 28 Tage.
2: Wow.
3: Ja.
2: Alles Gute für euch.
3: Ja, danke. Lass uns hier übernachten. Wir haben noch 5 Kilometer zu laufen.
4: Ja, aber ich bin müde.
3: Ja, okay. Dann laufen wir die morgen.
1: Im Laufe der Wanderung wird klar, dass von der früheren Freundschaft der beiden nicht mehr viel übrig ist. Und dann hat auch noch einer von ihnen gesundheitliche Probleme.
3: Mein Knie ist im Eimer, Mann. Ich brauche Ruhe.
4: Naja, das bringt unseren Plan durcheinander.
3: Ja, aber wir könnten doch auch verlängern.
4: Ich kann nicht verlängern. Ich muss zurück an die Arbeit. Wenn wir fertig sind, muss ich sofort arbeiten. Also, das funktioniert nicht.
1: Der Star des Films ist die Natur Schottlands. Denn die herrlichen Bilder der Landschaft bügeln die ein oder andere Schwäche in der Handlung von The North wieder aus. Die junge Chichila wächst Anfang des 18. Jahrhunderts in Vivaldi und ich in einem berühmten, aber streng geführten Waisenhaus in Venedig auf. Zur Ausbildung gehört auch Geige spielen. Und da tritt ein gewisser Antonio Vivaldi als neuer Lehrer auf den Plan.
5: Ich bin keine erste Geige. Das kann ich nicht sein.
6: Du hast die falschen Töne absichtlich gespielt. Deswegen habe ich dich ausgewählt.
5: Ich verstehe nicht.
6: Es gibt Musikerinnen, die viel besser sind als du. Aber du hast etwas, das die anderen nicht haben.
5: Was denn?
6: Du spielst nicht, um gelobt zu werden.
1: Dank toller Bilder und Schauspieler ist Vivaldi und ich ein kluges, sinnliches Kostümdrama mit viel Musik geworden, bei dem durchaus die ein oder andere Träne kullern dürfte. Stefan Grundler, Hitradio N1 Kinoredaktion.
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1: Hi, der Moritz hier und Grüße gehen jetzt raus an alle, die gerade bei der Arbeit sind. Leute, was motiviert euch denn da? Es ist vielleicht das Geld oder auch die Karrierechancen. Ja, vielleicht auch nicht ganz so. Eine neue Umfrage hat da jetzt Licht ins Dunkeln gebracht. Und auf Platz 1 ist tatsächlich ein gutes Verhältnis zu den Kollegen und dem Chef. Das sind über 70%, die das gesagt haben. Ansonsten auf Platz 2 flexible Arbeitszeiten, fast 60%. Und netter Kontakt zu Kollegen über die Arbeit hinaus. Das wünschen sich immerhin die Hälfte von euch. Ja, und da habe ich dann direkt auch mal nachgedacht. Naja, also ein gutes Verhältnis zu den Kollegen, ja, aber ein gutes Verhältnis zum Chef, na, ich weiß ja nicht, ob ich das so unterschreiben will, aber naja, aufpassen auf jeden Fall, das Verhältnis sollte dann auch nicht zu gut sein.

0: sein, vor allem unter Kollegen. Wenn ihr wisst, was ich meine.
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5: Ich bin Hendrik Daum. In Deutschland wird weiter über die mögliche Kürzung des Elterngeldes diskutiert. Der parlamentarische Geschäftsführer der SPD Wiese hat jetzt in der Rheinischen Post gesagt, das Elterngeld sei für viele junge Familien sehr wichtig. Er forderte die zuständige Familienministerin Prien von der CDU auf, möglichst woanders zu kürzen. Die schwarz-rote Koalition hatte in ihrem Koalitionsvertrag eigentlich vereinbart, das Elterngeld zu stärken und Mindest- sowie Höchstbetrag anzuheben. Alle reden über KI, jetzt auch der Papst. Im ersten Lehrschreiben seit seinem Amtsantritt warnt Leo vor Risiken von künstlicher Intelligenz. Technik müsse dem Menschen dienen, nicht der Macht oder dem Profit. Aus Rom, Claudia Wächter.
6: Leo befürchtet nämlich, dass Mitmenschlichkeit, die Menschenwürde und Beziehungen unter die Räder kommen. Wichtig ist ihm auch, dass Arbeit nicht entwertet wird, Stichwort KI Jobkiller. Und er warnt davor, dass nur wenige Tech-Giganten am Ende alles kontrollieren. Deshalb plädiert er auch für einen KI-Ethik-Kodex.
5: Die Waldbrandgefahr ist aktuell in weiten Teilen Bayerns hoch. Der Deutsche Wetterdienst stuft die Gefahr vor allem in der Mitte des Freistaats derzeit auf Stufe 4 ein. Das ist die zweithöchste Warnstufe. In den kommenden Tagen soll dann voraussichtlich ganz Bayern von der hohen Waldbrandgefahr betroffen sein. Besonders in und um Nürnberg dürfte der Prognose zufolge die höchste Warnstufe 5 ausgerufen werden. Bei der Eishockey-Weltmeisterschaft in der Schweiz hat das deutsche Team sein letztes Hauptrundenspiel gegen Großbritannien mit 6:3 gewonnen. Für das Weiterkommen ins Viertelfinale ist die DEB-Auswahl aber auf Schützenhilfe angewiesen. So muss Außenseiter Ungarn heute unbedingt gegen Lettland gewinnen.
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1: Willkommen zu einer neuen Ausgabe. Wieder zu Gast im Nürnberger Rathaus beim Hausherrn OB Markus König. Hallo und willkommen.
2: Hallo, herzlich willkommen bei uns hier im Rathaus. Immer ein gern gesehener Gast, der Herr Grundler.
1: Markus, seit Anfang Mai ist vieles neu im Rathaus. Fangen wir erstmal mit dir an. Du hast den Kulturbereich übernommen. Das gab es zuletzt so vor 100 Jahren mit dem damaligen Oberbürgermeister Hermann Luppe. Wie läuft es jetzt nach den ersten Wochen?
2: Also zum einen ist der Oberbürgermeister grundsätzlich für alles verantwortlich. Ich darf für alle Bereiche, bin ich der oberste Dienstherr. Die Frage ist immer, wo ist dann noch jemand dazwischen geschalten, ja oder nein? Und ich glaube, dass wir in der Kultur in den letzten fast 35, 40 Jahren so viel gut erlebt haben und auch ein Stück weit einen Aufbau von Kulturarbeit durch Professor Julia Lehner, durch die Vorgänger, die alle sehr, wirklich Glaser, Leupold, alle wie sie geheißen haben, die haben Tolles geleistet. Und ich habe mir gedacht, Mensch, das, was wir jetzt angestoßen haben, ob das mit der Stiftung, Kongresshalle, Opernhaus, mit unseren Kultureinrichtungen in den Stadtteilen, das kann ich in die Zukunft führen. Da haben wir gute Mitarbeiterinnen und Mitarbeiter und deshalb habe ich es bei mir angesiedelt, weil wir uns entschieden haben in der Führungsgruppe der Referenten, dass wir einen Referenten einsetzen für Orga, also Organisationseinheiten. Wir müssen sparen, auch Personal, auch das Personalmanagement muss neu aufgebaut werden und dafür hat es einen Referenten gegeben. Würde es jetzt nochmal zusätzlich einen Kulturreferenten oder Kulturreferenten, hätten wir eine zusätzliche Referentenstelle schaffen müssen. Ich glaube, in Zeiten, wo wir alle sparen müssen, wo wir draufschauen müssen, dass wir nicht nur eben in einzelnen Dienststellen sparen, sondern eben auch an den Häuptlingen, war mir das wichtig, dass ich das in meinem Bereich übernehme und die Kultur selber jetzt mache.
1: Über die Arbeit aus dem Städtetag zum Beispiel, ist es ungewöhnlich eher, dass ein Oberbürgermeister auch sich um Kultur kümmert in anderen Städten?
2: Nein, es gibt in Bremen, es gab in Berlin, es gab natürlich schon Städte, die das gemacht haben. Mein großes Vorbild, und das stimmt, das ist Hermann Luppe. Hermann Luppe ist 1920 damals gewählt worden und war bis 1933 Oberbürgermeister, bis er leider von den Nazis entmachtet worden ist und abgesetzt worden ist. Und er hat kulturell für die Stadt unglaublich vieles vorangebracht. Und Kultur ist ja alles. Also Kultur verbindet, Kultur baut Brücken. Und wir brauchen jetzt keinen Kampf unter den Kultureinrichtungen, sondern wir brauchen besonders in der heutigen Zeit, einen Kampf für Kultur. Und ich glaube, dass ich mit meiner verbindenden Art und mit dem, wie ich auch bisher Kultur gemeinsam mit Julia Lehner organisiert habe in der Stadt, dass ich das jetzt in den nächsten Zeiten auch alleine machen kann.
1: Bleiben wir mal bei deiner Kultur im Doku-Zentrum. Da startet ja in diesen Tagen die neue Dauerausstellung Nürnberg und die Reichsparteitage, also die überarbeitete. Offiziell ist da erstmal von einem Probebetrieb die Rede. Bitte erklären.
2: Naja, das ist relativ einfach. Wir haben ja 2000 haben wir

0: das neu ins Leben gerufen und dieses Dokuzentrum geschaffen, da war die damalige Eröffnung. Wir haben festgestellt, das Dokuzentrum wird so unfassbar gerne angenommen, weil es sehr informativ ist, auch in den Räumlichkeiten. Auch das, was eben die Geschichte Nürnbergs, auch die grausame Geschichte der Nazi-Diktatur und was es mit uns gemacht hat, da ist es sehr anschaulich erklärt worden. Das heißt, wir haben einen Besucherzustrom gehabt, den wir gar nicht so sehen konnten am Anfang. Dem müssen wir gerecht werden. Das heißt, wir haben jetzt Erweiterungsflächen. Wir haben die Dauerausstellung jetzt in den letzten Monaten, fast schon Jahre erweitert. Wir haben viele Millionen Euro auch vom Bund und von Land hier mit investiert, um eben diese Ausstellung neu aufzubauen, neue didaktische Lernelemente mit aufzunehmen. Es ist ja auch vieles schon digitalisiert. Also man muss ja auch eine Ausstellung, muss man ja mit der Zeit auch wieder ein Stück weit neu interessanter machen. Also die Geschichte ist die Geschichte. Nur die Frage ist ja, wie nehme ich die Geschichte und versuche das zu erklären und auch an die Menschen zu bringen. Und da hat sich natürlich vieles digitalisiert und das haben wir aufgenommen. Und bei so großen Betrieben, bei so großen Einrichtungen ist es üblich, dass man einfach jetzt mal anfängt. Noch nicht alles ist fertig, noch nicht alles Technische, auch von den Modulen, ist gleich funktionstüchtig. Und deshalb steigen wir in den Probebetrieb ein, wir öffnen, wir testen, wir probieren es aus. Aber dann wird die richtige Eröffnung, wenn alles genau funktioniert, wenn alles da hängt, wo es hängen soll, wird dann am 4. November diesen Jahres sein. Da werden wir es eröffnen mit hochkarätigen Gästen auf der Bundesebene und auch aus dem Ausland. Und dann gehen wir auch in die Vermarktung. Das bedeutet, wir haben auch in dem amerikanischen Markt, werden wir dann speziell für Nürnberg und im Dokumentationszentrum eine Werbekampagne dann auch laufen lassen. Aber jetzt gilt's, Probebetrieb und dann der richtige Eröffnungstag ist der 4. November 2026.
1: Wir können jetzt schon hin, wir Bürger, wir Normalen, können schon mal gucken, so im Prinzip.
0: Ja, natürlich. Also das ist, der Probebetrieb heißt, man kann sich das anschauen. Noch nicht alles ist hundertprozentig fertig. Das ist wie wenn man sagt, Mensch, man ist immer noch im Umbau, aber man kann jetzt schon das erfassen, was neu ist. Aber alle Elemente, die dann aufgebaut werden, auch die technischen, werden noch nicht alle gleich ersichtlich sein oder möglich sein. Das wird jetzt in den nächsten Monaten finalisiert. Aber wir sind im Probebetrieb, weil wir wollen ja probieren, ob es klappt, ob die Laufwege funktionieren, ob die technische Ausstattung auch so bespielbar oder auch vom Publikum aufgenommen wird, dass es funktionstüchtig ist. Das sind Flatscreens, das sind Videosequenzen, das sind verschiedene haptische Knöpfe, die man dann auch bedienen kann. Das wird getestet. Und wenn das dann alles so funktioniert, dann gehen wir in die wirkliche Vermarktung und in die Eröffnung.
1: Und wenn man das gerade testet, das Technische, dann kann man ja auch so eine Art Marktforschung machen, wie es die ersten Besucher finden.
0: Ja, das ist ja auch wichtig, weil natürlich, wie ich es gerade erzählt habe, es ist ja auch da, es kommt darauf an, wie das Didaktische aufgebaut ist. Und das heißt, wir wollen ja Schülerinnen und auch die neue Generation dieser Ausstellung ja auch ihnen nicht nur zeigen, sondern sie müssen damit auch arbeiten. Und dann ist für uns schon die Frage, kommt das an? Funktioniert das? Das, was wir dann auch mit der neuen Technik und mit dem Didaktischen rüberbringen wollen, wird es angenommen? Nehmen das die jungen Menschen auch so auf? Weil wenn das nicht der Fall ist, dann müssen wir vielleicht nochmal in unsere Konzeption hineingehen und noch was verändern. Und das wollen wir in den nächsten Monaten einfach probieren, bis wir dann am 4. November 2026 dann in die offizielle Eröffnung auch einsteigen.
1: Deine neuen, na Kollegen, Sie sind ja nur Bürgermeister, nicht Oberbürgermeister. Aber Julia Lina und Christian Vogel sind ja nicht mehr da. Jetzt gibt es Andreas Kriegelstein und Nasser Ahmed als die neuen Bürgermeister. Ihr kennt euch ja alle schon länger aus dem Rathaus. Wie läuft's denn jetzt so mit euch dreien?
0: Na gut, ich nochmal, das ist ja, wir haben eine Führungsaufgabe. Die ganze Stadt ist wie eine große Firma und wir hatten natürlich, jeder ist Vorstand in seinem Vorstandssegment. Kollege Kriegelstein ist Bürgermeister. Ich meine, das ist ja einer meiner Stellvertreter. Sie vertreten mich, wenn ich nicht da bin. Bin aber die meiste Zeit ja da. Das heißt also, wenn, dann vertritt mich der Kollege Kriegelstein. Wenn der nicht da ist, der Kollege Dr. Nasser Ahmed. Aber jeder hat seinen Geschäftsbereich zu führen. Der Kollege Kriegelstein hat das ganze Themenfeld mit Söhe, Mobilität, das heißt auch das Thema U-Bahn-Bauamt, das Thema Verkehrsplanung, aber auch den ganzen Sportbereich, Sportservice, Frankenstadion, die Bäder, alles sind jetzt auch in dem Geschäftsbereich verankert. Man hat vieles jetzt, und das war mir wichtig, einfach zusammengezogen. Wir müssen aus der Bürgerbrille das betrachten. Wir konnten manchmal gar nicht mehr zuordnen oder außen, wer ist jetzt zuständig für das Stadion. Da war dann ein Kollege Bürgermeister Vogel zuständig. Wir hatten aber eine Sportreferentin, die war dann für andere Sportbereiche zuständig. Und das haben wir jetzt harmonisiert, zusammengenommen und wir haben einen Bürgermeister, der für Mobilität, also für Sport, aber auch für Verkehrsmobilität zuständig ist und für

0: Dr. Nasser Ahmed, alles rund um das Bauen, also einen klassischen Baubürgermeister. Da geht es um das Thema, wie schnell sind Bauerträge, werden bearbeitet, Stadtplanung, auch den ganzen Bereich der Zweckentfremdungssatzung, auch den ganzen Bereichen der Fördermaßnahmen zum Thema Bau, also einkommensorientierte Förderungen. Das haben wir jetzt alles auch bei ihm zusammengefasst. Da war früher ein Baureferent zuständig, ein Teil hat die Wirtschaftsreferentin gemacht, Teile liegen sogar noch bei der Umweltreferentin, wie die beim Bau zusammenhängenden Dienststellen, aber die werden in Zukunft harmonisiert, auch bei dem Baubürgermeister. Wir verstehen uns gut. Mir ist wichtig, dass die Bürger einen Mehrwert davon haben, wenn wir Dinge vereinfachen. Und das ist die Aufgabe auch der Bürgermeister.
1: Und von euch dreien, ich als alter Mann darf das ja sagen, ihr seid alle noch relativ jung, da ist ja keiner über 50.
0: Ja, jung und alt ist immer relativ. Der Älteste von uns ist der Kollege Kriegelstein. Ich bin die Mitte. Ja, und so sehe ich mich auch. Ich bin ja auch der ausgleichend immer muss und schaut, dass das alles passt. Und der Kollege Nasser Ahmed ist von uns dreien der Jüngste, genau. Aber nochmal, Alter ist jetzt sekundär. Ich glaube, wichtig ist, dass man die Liebe zu Nürnberg hat, dass man arbeiten und Dinge voranbringen will. Und das wollen wir alle drei. Aber auch die vielen Referentinnen und Referenten, die ja noch da sind, mit Conny Trinkel, mit einer Elisabeth Ries, mit einer Andrea Hallmeier, mit Thorsten Brehm und letztendlich auch zum Schluss mit Britta Waldhelm, die ja auch jetzt schon im Amt war mit Umwelt und Gesundheit, die auch das weiterhin begleiten soll, haben wir zusätzlich jetzt den Olaf Kuch, der bisher Rechtsdirektor war und aufrutschen wird als Referent für Personal, für Sicherheit und für Organisationselemente. Also das wird auch ein ganz großer Bereich werden.
1: Und damit zum Sport und unserem Ruhmreichen. Ja? Saison vorbei, Club auf Platz 8. Wie zufrieden bist du als bekennender Clubfan?
0: Naja, also wenn ich das letzte Spiel mit Mannschaft gegen Hannover 96 fand, es richtig gut. Also es gab ja mal Spiele, wo du denkst, um Gottes Willen, ja, das ist ja, also der eine stolpert über den Ball und dann ist es wieder irgendwie eine Abgabe. Das war Wahnsinn. Ich fand das letzte Spiel klar für Hannover ernüchternd und schrecklich, weil sie damit nicht aufsteigen und die Chance ihnen genommen worden ist. Aber wir haben echt gut gespielt in Hannover. Ich sehe optimistisch in die nächste Saison. Ich hoffe, dass der Klose bleibt. Es sind ja schon die Gerüchte da, dass er irgendwie zu Rom geht. Aber ich hoffe, dass er sein Wirken und Tun, weil wir brauchen ein bisschen Kontinuität. Und klar, die Spieler müssen jetzt wieder sich neu formieren. Wir werden einige dazu bekommen. Andere werden wieder gehen. Aber wir haben uns jetzt mal etabliert in einem guten Mittelfeld und jetzt muss unser Ziel sein, in der nächsten Saison oben mitzuspielen. Das wäre schon mein Anspruch.
1: Oh, ich erwähne dieses unglaubliche Wort Aufstieg.
0: Wenn man oben mitspielt, ist die Chance eines Aufstiegs immer gegeben. Aber mir wäre es schon mal eine typische Politikerantwort. Aber ich würde mir schon wünschen, dass wir in dem Bereich des oberen Feldes einfach eine Rolle spielen. Und wenn es heißt, hey, der Club spielt oder wir haben ein Auswärtsspiel, dass die anderen schon eher weiche Knie haben und sagen, oh Gott, der Club kommt, das wird nicht einfach. Das wäre schon mal schön.
1: Gehen wir mal nach Erlangen, da geht's jetzt wieder rund, Bergkirchweih. Wir haben ja in Nürnberg natürlich viele schöne Kerwas, aber der Berg ist schon was Besonderes, oder? Auch für dich?
0: Ja, auch das ist, ich glaube, unsere Region hat so viel zu bieten und es muss nicht immer alles in Nürnberg sein. Also wir sind gut unterwegs, wir haben viele Highlights, aber klar, der Berg und die Bergkirchweih ist ein Highlight für Erlangen. Das ist schon so, ich glaube, nach Weihnachten der mitwichtigste Feiertag oder Zeit in Erlangen und aber auch für uns in Nürnberg. Wir haben ja auch hier gute Verbindungen und man kann leicht nach Erlangen kommen und so ein Bergbesuch ist ein kulinarisches Highlight, aber auch ein gesellschaftliches Ereignis.
1: Also man kann aber auch nach Nürnberg fahren, nämlich Anfang Juni, wenn der Berg vorbei ist, dann geht es hier gleich doppelt rund. Ich mache es mal das Größere. Rock im Park. Wirst du da vorbei rocken, vorbei gucken?
0: Nürnberg ist ein Fest und das unterstreicht es wieder. Klar, Rock im Park. Ob ich da bin, glaube ich nicht, weil da bin ich im Urlaub. Wenn ich da bin, bin ich immer in und auf Rock im Park. Ich war das letzte Mal auch dabei. Eine Stadt in der Stadt. Also was die da aufbauen, was da los ist, was da für Menschen kommen, auch für Menschenmassen. Auch das ist ein Wirtschaftsfaktor. Da müssen wir schon schauen, dass wir das auch in Zukunft weiter behalten. Ich weiß, viele Nachbarn haben dann auch Beschwerden und sagen, Mensch, muss das alles sein? Aber es ist für unsere Region, für unsere Stadt schon auch ein Aushängeschild. Schild. Und Rock im Park ist eine Institution und ich bin dankbar, dass wir das auch in den letzten Jahren auch immer weiterentwickelt haben. Ich freue mich drauf und die Menschen stimmen mit den Füßen ab oder mit den Zelten und die kommen und Nürnberg profitiert, die ganze Region profitiert. Gut so.
1: Zeitgleich, aber da bist du ja dann wahrscheinlich auch nicht da, ist

0: Natürlich was ganz anderes, auch einmalig das Fränkische Bierfest im Burggraben.
1: Habe ich jedes Jahr mit eröffnet und geht ja 4 Tage oder 5, also ist auf jeden Fall eine verlängertes Wochenende. Einfach schön und auch da, wenn es immer heißt, ach bleibt es da und jetzt kommt auch dann die Uwarte Gartenschau, müssen die weichen. Also wir werden Lösungen finden, genauso das Bierfest gehört zu uns, ist einfach schön da unten und die Atmosphäre ist einzigartig. Deshalb, wir sind eine Bierregion, wir sind eine Kulinarikregion. Auch da wird es Lösungen geben. Ich freue mich drauf, weil ich trinke gerne mal ein Helles und wenn es schön gekühlt ist, dann sind die besten Biersorten kommen aus Franken und die bieten wir da unten alle an. Da muss man einfach schon gut drauf sein, wenn man sich an den 5 Tagen oder 4 Tagen da durchtrinken will.
0: Ja, kann ich aus Erfahrung bestätigen. Na dann, Prost, lieber Markus, und danke für das Gespräch.
1: Jawohl, danke und viel Spaß. Der Sommer und der Frühling hält vieles bereit für euch.
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0: Stellungen im Iran angegriffen. Das US-Militär teilte mit, es handle sich um Maßnahmen zur Selbstverteidigung. Dabei seien unter anderem Raketenabschussanlagen sowie iranische Boote beim Minenlegen getroffen worden. Eigentlich gilt zwischen beiden Staaten derzeit eine Waffenruhe. Gleich zwei bayerische Gemeinden sind unter den Top 5 der am besten versorgten Kommunen Deutschlands. H in Oberbayern und Memmingen im Allgäu. H führt mit Platz 1 das Ranking sogar an. Das Institut der deutschen Wirtschaft hat etwa die Anbindung mit Bus und Bahn und die Qualität von Schulen, Arztpraxen und Freizeitangeboten bewertet. Auf H folgen Offenbach, Frankfurt, Eschenborn und auf Platz 5 dann Memmingen. Der VfL Wolfsburg ist aus der Fußball-Bundesliga abgestiegen. Die Niedersachsen verloren das Rückspiel der Relegation beim SC Paderborn mit 1:2 nach Verlängerung. Das Hinspiel war 0:0 ausgegangen. Für Paderborn geht es nach 6 Jahren wieder zurück in die Bundesliga und Greuther Fürth will heute Abend den Absturz aus der zweiten Liga abwenden. Die Franken empfangen um 8:30 im Relegationsrückspiel den Drittligisten Rot-Weiß Essen, der das Hinspiel mit 1:0 für sich entscheiden konnte.
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2: Ich bin Hendrik Daum. Die USA haben nach eigenen Angaben in der Nacht Raketen

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1: Ein mega XXL Pfingstwochenende steht uns bevor. Bis zu 30 Grad in Franken. Und die Freibäder in der Region sind natürlich auch ready. Heute macht auch das Stadionbad in Nürnberg auf. Da kann man sich ordentlich abkühlen. Und zu einem anständigen Freibadbesuch gehört ja auch eine anständige Pommes rot-weiß.
2: Oh, yes.
1: Oder? Und einer, der das heute wahrscheinlich 100-fach machen wird, ist der Tasso aus dem Stadionbad. Wir schalten mal rüber an den Beckenrand. Guten Morgen, Tasso.
3: Hallo, schönen guten Morgen. Wir sind ready, wir sind bereit. Alles in Gange, alles steht. Slushmaschinen laufen.
2: Oh.
3: Fritteusen sind an. Alles ist bereit hier bei uns.
2: Und bei dir ist es so, also Quick and Fresh heißt ja dein Kiosk im Stadionbad. Und du bist der Grieche, da gibt es auch das eine oder andere leckere griechische Essen, oder?
3: Natürlich, Tzatziki haben wir, Gyros haben wir, griechischen Salat haben wir mit original sehr gutem Olivenöl. Natürlich auch Pommes, das ist unser Hauptgeschäft. Und für die Kinder haben wir natürlich unsere Slushmaschinen angeschmissen. Wir haben auch eine schöne Süßigkeitsecke. Wir warten auf die Leute.
1: Ja, sehr gut. Also man hört schon hier, der Kiosk von Tasso läuft schon auf Hochtouren, die Fritteusen brutzeln. Also dann würde ich mal sagen, auf ein gutes XXL Pfingstwochenende, gell?
3: Wir geben Gas. Herzlichen Dank an euch allen und viele Grüße an eure Hörer und an meine Stammgäste und Gäste.
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13: Ich bin Hendrik Daum. Die USA haben nach eigenen Angaben in der Nacht Raketenstellungen im Iran angegriffen. Das US-Militär teilte mit, es handle sich um Maßnahmen zur Selbstverteidigung. Dabei seien unter anderem Raketenabschussanlagen sowie iranische Boote beim Minenlegen getroffen worden. Eigentlich gilt zwischen beiden Staaten derzeit eine Waffenruhe. In der SPD und der Jungen Union wächst der Widerstand gegen Kürzungen beim Elterngeld. Der parlamentarische Geschäftsführer der SPD, Wiese, sagte, das Elterngeld sei für junge Familien sehr wichtig. Er rief Bundesfamilienministerin Prien von der CDU auf, in anderen Bereichen zu sparen. Auch der Vorsitzende der Jungen Union, Winkel, nannte es absurd, milliardenschwere Rentenerhöhungen zu beschließen und gleichzeitig das Elterngeld zu kürzen. Gleich 2 bayerische Gemeinden sind unter den Top 5 der am besten versorgten Kommunen Deutschlands. Haar in Oberbayern und Memmingen im Allgäu. Haar führt mit Platz 1 das Ranking sogar an. Das Institut der deutschen Wirtschaft hat etwa die Anbindung mit Bus und Bahn und die Qualität von Schulen, Arztpraxen und Freizeitangeboten bewertet. Auf Haar folgen Offenbach, Frankfurt, Eschenborn und auf Platz 5 dann Memmingen. Der VfL Wolfsburg ist aus der Fußball-Bundesliga abgestiegen. Die Niedersachsen verloren das Rückspiel der Relegation beem SC Paderborn mit 1:2 nach Verlängerung. Das Hinspiel war 0:0 ausgegangen. Für Paderborn geht es nach 6 Jahren wieder zurück in die Bundesliga. Und Kräuter Fürth will heute Abend den Absturz aus der zweiten Liga abwenden. Die Franken empfangen um 8:30 im Relegationsrückspiel den Drittligisten Rot-Weiß Essen, der das Hinspiel mit 1:0 für sich entscheiden konnte.
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1: Richtig schönes Wetter hier bei uns in der Region. Perfekt eigentlich für so einen richtig guten Grillabend mit Freunden, oder? Max hier für euch bei Hitradio N1. Es muss nicht auf dem eigenen Balkon oder auf der Terrasse sein. Das geht auch direkt bei uns in Nürnberg in der Stadt. Im Stadtgebiet gibt es zahlreiche öffentliche Grillplätze. Da wurden von der Stadt auch extra so Behälter für die Grillkohle aufgestellt. Erlaubt ist das Grillen jetzt zum Beispiel an ausgewiesenen Flächen am Dutzenteich und am Marienbergpark. Die genauen Stellen, die findet ihr nochmal auf der Webseite der Stadt Nürnberg. Also Leute, ich sag's euch ehrlich, spätestens jetzt bei dem Wetter hat die Grillsaison auf jeden Fall begonnen.
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1: Die junge Schriftstellerin Sun hat in Die Legende des Wüstenkinds eine Geschichte über einen Jungen namens Hadara veröffentlicht. Er wurde in der Wüste von Tieren aufgezogen.
2: Diese Zeit war die glücklichste und sorgloseste seines Lebens. Er hatte alles. Das Leben beschenkte ihn und brachte ihm vieles bei. Zum Beispiel, Strauße achten stets darauf, dass keiner der ihren den Anschluss verliert. Sie gehen im Tempo des Langsamsten. Das ist bei ihnen Gesetz. Der einzige Unterschied, den er zwischen sich und seinen Geschwistern sah, war seine Leidenschaft zu zeichnen.
1: Sun wiederum wurde die Geschichte von ihrem Großvater erzählt. Hadara wuchs als kleines Kind ganz alleine in der Wüste auf. Die ersten Menschen, die er sieht, gehören zu einem Forscherteam.
3: Ernie?
4: Ja?
3: Ist die für den Projektor?
4: Ja, John.
3: Brauch die Kabel.
4: Danke.
3: Mit dir mal rüber.
5: Hat jemand einen Turban für mich? Auch so ein Schal, zum um den Kopf wickeln.
1: Das Team beobachtet Hadara und davon bekommt auch Suns Großvater Wind. Er reist in die Wüste, um seinen verloren geglaubten Enkel wiederzusehen.
6: Noch nie hatte ich etwas so Schönes gesehen. Zum ersten Mal sah ich ein durch und durch freies Wesen, unbeeinflusst von der Zivilisation. Ich war ganz durcheinander nach seinem Verschwinden. Was sollte ich tun?
1: Ganz einfach, sich um ihn kümmern. Hadara ist da schon 12 Jahre alt und hatte es geschafft, satte 10 Jahre allein in der Wüste zu überleben. Wie schon in seinen vorherigen Werken Mia und der weiße Löwe und Ella und der schwarze Jaguar zeigt Regisseur Gilles de Maistre auch mit Die Legende des Wüstenkinds eine berührende Geschichte mit betörenden Bildern. Stefan Grundler, Hitradio N1 Kinoredaktion.
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2: Ich bin Hendrik Daum. Einen schönen guten Morgen. Bundesgesundheitsministerin Warken will die Beiträge zur Pflegeversicherung für Kinderlose erhöhen. Das berichtet das Redaktionsnetzwerk Deutschland. Demnach sollen Versicherte ohne Kinder künftig einen Beitragssatz von 4,3% zahlen. Bei Versicherten mit Kindern bleibe es dagegen bei den bisherigen Sätzen. Durch die Reform soll das Defizit der Pflegeversicherung begrenzt werden. In weiten Teilen Bayerns ist aktuell die Waldbrandgefahr hoch. Der Deutsche Wetterdienst stuft die Gefahr vor allem in der Mitte des Freistaats derzeit auf Stufe 4 ein. Das ist die zweithöchste Warnstufe. In den kommenden Tagen soll dann voraussichtlich ganz Bayern von der hohen Waldbrandgefahr betroffen sein. Besonders in und um Nürnberg dürfte der Prognose zufolge die höchste Warnstufe 5 ausgerufen werden. Bei der Eishockey-Weltmeisterschaft in der Schweiz hat das deutsche Team sein letztes Hauptrundenspiel gegen Großbritannien mit 6:3 gewonnen. Für das Weiterkommen ins Viertelfinale ist die DEB-Auswahl aber auf Schützenhilfe angewiesen. So muss in erster Linie Außenseiter Ungarn heute unbedingt gegen Lettland gewinnen.
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2: Ich bin Hendrik Daum. Einen schönen guten Morgen. Bundesgesundheitsministerin Warken will die Beiträge zur Pflegeversicherung für Kinderlose erhöhen. Das berichtet das Redaktionsnetzwerk Deutschland. Demnach sollen Versicherte ohne Kinder künftig einen Beitragssatz von 4,3% zahlen. Bei Versicherten mit Kindern bleibe es dagegen bei den bisherigen Sätzen. Durch die Reform soll das Defizit der Pflegeversicherung begrenzt werden. In weiten Teilen Bayerns ist aktuell die Waldbrandgefahr hoch. Der Deutsche Wetterdienst stuft die Gefahr vor allem in der Mitte des Freistaats derzeit auf Stufe 4 ein. Das ist die zweithöchste Warnstufe. In den kommenden Tagen soll dann voraussichtlich ganz Bayern von der hohen Waldbrandgefahr betroffen sein. Besonders in und um Nürnberg dürfte der Prognose zufolge die höchste Warnstufe 5 ausgerufen werden. In wenigen Wochen wird US-Präsident Trump 80 Jahre alt und er erzählt immer wieder stolz, wie wenig Schlaf er braucht und bei Getränken, da setzt er voll auf Diät-Cola. Heute steht Trumps jährlicher Gesundheitscheck an. Aus Washington, Tina Eck.
3: Immer wieder gibt es hier Spekulationen über Trumps Gesundheit, weil er bei Meetings einnickt, geschwollene Beine und Blutergüsse an den Händen hat. Das Weiße Haus wiegelt ab, das liege daran, dass Trump Aspirin schlucke und viele Hände schüttele. Trump ist nach eigenen Worten physisch und geistig fit wie ein Turnschuh, aber nach seinen letzten Checkups folgten immer noch ein paar weitere Tests. Warum und mit welchem Ergebnis wurde nie gesagt.
2: Bei der Eishockey-Weltmeisterschaft in der Schweiz hat das deutsche Team sein letztes Hauptrundenspiel gegen Großbritannien mit 6:3 gewonnen. Für das Weiterkommen ins Viertelfinale ist die DEB-Auswahl aber auf Schützenhilfe angewiesen. So muss in erster Linie Außenseiter Ungarn heute unbedingt gegen Lettland gewinnen.
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4: Ich bin Moritz Einzel. Guten Morgen. Die USA haben nach eigenen Angaben in der Nacht Raketenstellungen im Iran angegriffen. Das US-Militär teilte mit, es handle sich aber lediglich um begrenzte

0: Maßnahmen zur Selbstverteidigung. Dabei seien Raketenabschussanlagen sowie iranische Boote beim Minenlegen getroffen worden. Eigentlich gilt zwischen beiden Staaten derzeit eine Waffenruhe. In der SPD und der Jungen Union wächst der Widerstand gegen Kürzungen beim Elterngeld. Der parlamentarische Geschäftsführer der SPD, Wiese, sagte, das Elterngeld sei für junge Familien eine wichtige finanzielle Säule. Auch der Vorsitzende der Jungen Union, Winkel, nannte es absurd, milliardenschwere Rentenerhöhungen zu beschließen und gleichzeitig das Elterngeld zu kürzen. Der Ebola-Ausbruch in Afrika dürfte sich nach Angaben der Weltgesundheitsorganisation weiter zuspitzen. WHO-Chef Tedros hat bei einem virtuellen Treffen mit Gesundheitsministern aus Afrika von einem äußerst ernsten Ausbruch gesprochen. Babette Büchner berichtet.
1: Mehr als 200 Tote und mehr als 900 Verdachtsfälle. Die WHO sieht die Ebola-Epidemie noch immer nicht unter Kontrolle. Man tue alles, um die betroffene Region zu unterstützen und das Virus einzudämmen, sagte der WHO-Chef. Doch derzeit sei die Epidemie den Experten noch einen Schritt voraus.
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3: Mit Christian Wahle. Kaum steigen die Temperaturen in Mittelfranken, erhöht sich in unserer Region auch die Waldbrandgefahr. Aktuell gilt etwa bei Rot bereits die zweithöchste Gefahrenstufe 4. In den kommenden Tagen rechnen die Experten damit, dass sich die Lage weiter verschärft. Demnach wird ab morgen etwa im Bereich des Nürnberger Flughafens die Waldbrandgefahr auf die höchste Stufe steigen. Die Einsatzkräfte weisen darauf hin, dass im Wald von März bis Oktober grundsätzlich ein Rauch- und Feuerverbot gilt. Offenes Feuer, Grillen und Rauchen sind außerhalb offizieller Grillplätze streng verboten, um Waldbrände zu vermeiden.
4: Danke dir, Chris.
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4: 14 Grad sind's aktuell bei euch in Heroldsberg und auch in Beringersdorf aktuell. 14 Grad. Nach dem langen Pfingstwochenende geht's heute heiß weiter. Wir erreichen im Tagesverlauf Werte von 32 Grad. Der N1 Wettertrend. Morgen am Mittwoch gibt's einen Sonne-Wolken-Mix bei sommerlichen 30 Grad und auch am Donnerstag bleibt es sommerlich.
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4: Hallo liebe Autofahrer, wir schauen auf die A6 Nürnberg Richtung Amberg zwischen dem Kreuz Nürnberg-Ost und dem Kreuz Altdorf, da haben wir eine Holzpalette auf der Fahrbahn. Außerdem A6 Nürnberg Richtung Heilbronn zwischen Schwabach West und Neuendettelsau, da liegt aktuell eine Stahlkette auf der Fahrbahn. Habt ihr was gesehen? Staus oder Blitzer? Ruft mich gerne an oder schreibt eine WhatsApp 0800 92 9 092 9. Gute Fahrt euch!
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4: Mit Max, ich bin heute die Urlaubsvertretung, also viele Grüße an alle, die jetzt die Tage frei haben und natürlich alle Grüße an alle, die jetzt auf dem Weg in die Arbeit sind. Ich hoffe, ihr seid gut zurück aus dem XXL Pfingstwochenende. Gleich bei uns das Trend-Update, außerdem bringen euch die Imagine Dragons durch den Morgen. Tiffany Harris ist mit am Start und hier ist Nico Santos.

0: Einen schönen Dienstagmorgen euch, hier ist die N1 Morning Show und wir haben in Sachen Werbung für 2026 vermutlich den Peak erreicht. Verantwortlich dafür ist die Chipsmarke Pringles.
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0: Chips sind jetzt nämlich Fashion. Bei Pringles gibt's künftig größere Dosen und um die zu bewerben, setzt die Chipsmarke auf größtmögliche Aufmerksamkeit. Deswegen gibt's von Pringles jetzt, Achtung, Pring Heels. Das sind quasi Schuhaufsätze für Sneaker in der typisch gebogenen Form von Pringles Chips. Rot, geriffelt und wirklich komplett drüber. Müsst ihr euch mal anschauen. Was die Dinger jetzt genau mit Chips zu tun haben? Top Antwort: Null. Nada. Niente. Aber das Netz spricht auf jeden Fall drüber. Ne? Die Idee dahinter ist ganz einfach. Marken wollen einfach irgendwie auf TikTok, Insta natürlich präsent sein. Und genau dafür sind die Pring Heels wirklich perfekt. Absurd genug fürs Netz, auffällig genug für Fotos und definitiv nichts, was man übersieht. Kaufen kann man die Dinger übrigens kaum irgendwo regulär. Es geht mehr um Aufmerksamkeit als um echte Mode. Also genau das funktioniert gerade natürlich bei der jungen Zielgruppe. Frische Trends, so wie den, gibt's jeden Morgen um die Zeit hier bei Hitradio N1. Hier ist für euch Tiffany Harris mit Vertigo. Euch einen schönen Dienstagmorgen mit den besten aktuellen Hits.

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Na, gerade auch mit Sonnenbrand auf dem Weg in die Arbeit. Guten Morgen, Max hier für euch in der N1 Morning Show. Kann ich gut verstehen, gestern war der bislang heißeste Tag des Jahres mit über 30 Grad. Die Schlangen an den Freibädern waren unendlich lang, auch bei der Eisdiele meines Vertrauens eine ziemlich lange Schlange. Die Seen pickepacke voll, also die Sonne wurde gestern auf jeden Fall genossen. Und heute wird sogar noch mal ein paar Grädchen heißer. Also wer rechtzeitig freimachen kann, dann auf jeden Fall noch mal ab in die Sonne und vielleicht noch mal ins Freibad. Liebe Chefs, wo es geht, ich plädiere heute auf jeden Fall auf hitzefrei für alle. Die besten aktuellen Hits für euren Morgen hier bei Hitradio N1.

0: Einen schönen guten Morgen euch. Hier ist die N1 Morning Show heute in der Urlaubsvertretung mit mir. Ich bin Max. Schönen guten Morgen euch. Ich hoffe, ihr seid gut zurück angekommen in dieser kurzen Arbeitswoche. Ich meine, die 4 Tage kriegen wir auch rum und dann steht ja auch schon wieder das Wochenende vor der Tür. Wir bringen euch mit den besten aktuellen Hits durch diesen Morgen gleich mit Kygo und Tina Turner. What's Love Got to Do With It? Außerdem Michael Schulte mit einem Song für alle Frühaufsteher. 5 AM.
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1: Ich bin Moritz Einzel. Guten Morgen. Die USA haben nach eigenen Angaben in der Nacht Raketenstellungen im Iran angegriffen. Das US-Militär teilte mit, es handle sich aber lediglich um begrenzte Maßnahmen zur Selbstverteidigung. Dabei seien Raketenabschussanlagen sowie iranische Boote beim Minenlegen getroffen worden. Eigentlich gilt zwischen beiden Staaten derzeit eine Waffenruhe. In der SPD und der Jungen Union wächst der Widerstand gegen Kürzungen beim Elterngeld. Der parlamentarische Geschäftsführer der SPD, Wiese, sagte, das Elterngeld sei für junge Familien eine wichtige finanzielle Säule. Auch der Vorsitzende der Jungen Union, Winkel, nannte es absurd, milliardenschwere Rentenerhöhungen zu beschließen und gleichzeitig das Elterngeld zu kürzen. Der Ebola-Ausbruch in Afrika dürfte sich nach Angaben der Weltgesundheitsorganisation weiter zuspitzen. WHO-Chef Tedros hat bei einem virtuellen Treffen mit Gesundheitsministern aus Afrika von einem äußerst ernsten Ausbruch gesprochen. Babette Büchner berichtet.
2: Mehr als 200 Tote und mehr als 900 Verdachtsfälle. Die WHO sieht die Ebola-Epidemie noch immer nicht unter Kontrolle. Man tue alles, um die betroffene Region zu unterstützen und das Virus einzudämmen, sagte der WHO-Chef. Doch derzeit sei die Epidemie den Experten noch einen Schritt voraus.
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3: Mit Christian Bahle. Für das Kleeblatt geht es am Abend um alles oder nichts. Die Spielvereinigung Greuther Fürth will den Absturz aus der zweiten Bundesliga doch noch abwenden. Die Mannschaft von Trainer Heiko Vogel empfängt im Rückspiel der Relegation den Drittligisten Rot-Weiß Essen. Das Hinspiel hatten die Fürther mit 0:1 verloren. Das Spiel im ausverkauften Ronhof könnte zum Nervenkrimi werden. Denn liegt das Kleeblatt nach 90 Minuten nur mit einem Torunterschied vorne, geht es in die Verlängerung und dann gegebenenfalls ins Elfmeterschießen. Anpfiff im Ronhof ist heute Abend um 20.30 Uhr.
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5: 15 Grad sind es aktuell bei euch in Schweig und auch in Schwanstetten messen wir aktuell 15 Grad. Heute wieder ein richtig sonniger Tag, der vor uns liegt. Wir erreichen im Tagesverlauf Temperaturen von 32 Grad. Der N1-Wettertrend. Morgen am Mittwoch gibt es einen Sonne-Wolken-Mix bei sommerlichen 30 Grad. Und auch am Donnerstag und am Freitag bleibt es heiß.
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5: Hallo liebe Autofahrer, wir schauen zu euch auf die Straßen. Wer ist denn mit dem Rad unterwegs? Ja, auf der A73 Bamberg Richtung Nürnberg zwischen Beiersdorf Nord und Möhren. Dorf, da liegt ein Fahrrad auf der Fahrbahn. Außerdem die B4R Jansenbrücke zwischen dem Frankenschnellweg und der Fürther Straße. Aktuell Stop and Go, da dauert es ein bisschen länger. Ein Blitzer haben wir für euch auf der Südwesttangente Nürnberg Richtung Fürth zwischen Dammbach und Oberfürberg. Habt ihr was gesehen? Einen Stau, einen Blitzer? Ruft mich gerne an oder schreibt ganz einfach eine WhatsApp an die 0800 90 92 9. Gute Fahrt!
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5: Mit Max einen schönen guten Morgen euch. Ich bin die Urlaubsvertretung und bringe euch gut durch diesen Dienstag. Eine kurze Arbeitswoche steht an. Ich hoffe, ihr kriegt das gut hin. Wir bringen euch auf jeden Fall gut in den Morgen mit einem Song für Frühaufsteher. Michael Schulte, 5 AM ist mit am Start und Kygo gemeinsam mit Tina Turner. What's Love Got to Do With It?

0: Heute Abend geht's im Fürther Ronhof um richtig viel. Max hier für euch bei Hitradio N1. Guten Morgen. Für das Kleeblatt steht heute Abend der Klassenerhalt in der zweiten Bundesliga auf dem Spiel. Nach dem 0:1 im Hinspiel gegen Rot-Weiß Essen braucht Fürth zu Hause jetzt einen Sieg mit mindestens 2 Toren Unterschied, um den Klassenerhalt zu schaffen. Anstoß ist heute um 20.30 Uhr. Und ganz ehrlich, noch ist alles drin, aber klar ist auch, das Kleeblatt braucht heute einen richtig starken Abend. Und da sind wir uns doch hoffentlich einig. Heute drücken wir mal gemeinsam die Daumen für Fürth. Ein Franken-Derby nächste Saison, ne? Das wollen wir doch alle wieder sehen.
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2: Heute ist Salsa-Abend auf dem Lieblingsstrand in Nürnberg. Das Schöne, keine Anmeldung, kein Stress. Einfach vorbeikommen, tanzen, einen kühlen Cocktail trinken und einen entspannten Sommerabend genießen. Ich hatte ja damals in der Schule mal so einen Standard-Tanzkurs. Seitdem weiß ich so ungefähr, wie man sich zur Musik bewegt. Sagen wir mal so, beim Hüftschwung, da sehe ich eher aus wie jemand, der verzweifelt versucht, eine Wespe loszuwerden.
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0: Einen schönen guten Morgen. Hier ist die Urlaubsvertretung in der N1 Morning Show. Ich bin Max. Schön, dass ihr mit am Start seid. Und jetzt um kurz vor sieben vielleicht einmal gemeinsam strecken, einmal das Fenster auf, einmal lüften. Und schon geht's einem schon wieder besser. Und man kann jetzt nach diesem langen Pfingstwochenende gut in diese kurze Arbeitswoche starten. Wir haben für euch gleich Taylor Swift mit am Start mit einer ihrer Mega-Erfolge aus dem letzten Jahr. Opalite, Jonas Blue ist dabei und Teddy Swims geht gerade richtig ab. Mr. Know It All. Die besten aktuellen Hits gleich.
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12: Ich bin Moritz Einzel. Guten Morgen. Die Gewerkschaft der Polizei klagt über marode Dienststellen bei der Bundespolizei. Jede dritte habe erhebliche Mängel oder sei marode, sagte GdP-Chef Roßkopf der Rheinischen Post. Der Zustand vieler Gebäude und Wachen sei nicht mehr hinnehmbar. Es fehlten etwa Parkflächen, zeitgemäße Sozialwerke.

0: Sozialräume oder ausreichend umkleiden. Wer keine Kinder hat, soll bei der Pflegeversicherung stärker zur Kasse gebeten werden. Gesundheitsministerin Warken plant, den Beitragszuschlag für Kinderlose um 0,1 Prozentpunkte anzuheben, berichtet das Redaktionsnetzwerk Deutschland unter Berufung auf Regierungskreise. Versicherte ohne Kinder sollen so künftig einen Beitragssatz von 4,3 Prozent zahlen. Bei ihrem Kampf gegen den Ebola-Ausbruch müssen sich die Helfer in Zentralafrika auch mit Aberglauben und Unwissenheit auseinandersetzen. In der Provinz Ituri in der Demokratischen Republik Kongo hält nach Angaben der Hilfsorganisation ActionAid etwa jeder Dritte die Krankheit für einen Mythos. In der Region gibt es die meisten der mehr als 900 Ebola-Verdachtsfälle.
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2: Mit Christian Wahle. Beim Brand der Sporthalle der Grundschule in der Wiesenstraße im Nürnberger Süden ist nach ersten Schätzungen ein Millionenschaden entstanden. Die Polizei Mittelfranken bittet jetzt Zeugen, sich zu melden. In den kommenden Tagen werden Brandermittler die Halle inspizieren. Die Brandursache ist aktuell noch unklar. Das Feuer war am vergangenen Freitagabend ausgebrochen und hatte sich auf das gesamte Dach der Halle ausgebreitet. Die Feuerwehr bekämpfte die Flammen die ganze Nacht mit einem Großaufgebot. Zeitweise waren rund 200 Einsatzkräfte vor Ort. So konnte ein Übergreifen der Flammen auf weitere Schulgebäude verhindert werden. Die Stadt Nürnberg arbeitet jetzt mit Hochdruck daran, ein alternatives Sportangebot für die Schülerinnen und Schüler nach den Pfingstferien zu organisieren.
3: Danke dir, Chris.
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3: Es sind schon angenehme 16 Grad bei euch in Unterasbach und auch in Winkelheit aktuell 16 Grad. Heute liegt wieder ein sommerlicher Tag vor uns. Wir alle erreichen im Tagesverlauf Temperaturen von 32 Grad. Der N1-Wettertrend. Morgen am Mittwoch gibt's einen Sonne-Wolken-Mix bei sommerlichen 30 Grad. Und auch am Donnerstag bleibt es heiß.
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3: Hallo liebe Autofahrer, wir schauen zu euch auf die A6 Nürnberg Richtung Heilbronn. Die Einfahrt Ansbach, da ist der rechte Fahrstreifen gesperrt. Da hat es einen Unfall gegeben. Blitze haben wir außerdem noch in Ammerndorf in der Karolsburger Straße im Ortseingang. Außerdem Südwesttangente Nürnberg Richtung Fürth zwischen Dambach und Oberfürberg. Und die Silke hat noch einen.
5: Passt auf am Volksfestplatz, da werden teure Bilder gemacht. Erlaubt sind 50.
3: Danke fürs Melden. Habt ihr noch was gesehen, einen Stau oder einen Blitzer? Ruft mich an oder schreibt eine WhatsApp an die 0800 92 9 0929. Eine gute Fahrt euch.
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3: Heute in der Urlaubsvertretung mit mir. Ich bin Max. Einen schönen guten Morgen euch.
6: Darf ich fragen, wie die Stimmung ist?
3: Ja, bei dem Wetter und bei der kurzen Arbeitswoche, die vor uns liegt, erstmal eine Top-Stimmung, oder? Und dazu noch die besten aktuellen Hits für euren Morgen. Taylor Swift ist mit am Start, außerdem Jonas Blue und Teddy Swims mit Mr. Know It All.

0: Das hier ist wirklich verrückt. Max hier für euch bei Hitradio N1. Guten Morgen zusammen. In England, da gibt's jedes Jahr ein ziemlich kurioses Rennen. Ein großer Käseleib rollt einen steilen Hügel runter und unglaublich viele Menschen sprinten einfach hinterher, Vollgas bergab. Gewonnen hat das Käserennen jetzt schon wieder ein Deutscher. Tom Kopke aus München war zum dritten Mal in Folge am schnellsten und nach seinem Sieg konnte er erstmal aufatmen.
1: Ich habe, glaube ich, gar keine Verletzungen. Ich glaube, ich hatte viel Glück.
0: Ja, auf jeden Fall. Also in den Videos schaut das Ganze ja schon ziemlich brutal aus. Er hat auch gesagt, wenn dieser Hügel die Hölle ist, dann bin ich der Teufel. Ja,

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Guten Morgen, hier ist die N1 Morning Show in der Urlaubsvertretung. Ich bin Max, einen schönen guten Morgen euch. Was benötigt man für einen Clubsong, der richtig nach Sommer klingt? Man benötigt auf jeden Fall einen guten Beat, man benötigt coole Stimmen und irgendwas Besonderes, so ein Alleinstellungsmerkmal. Und das liefert auf jeden Fall Gordo mit Rainier Sonnenfeld und Loco Loco. Klingt, finde ich, total nach Sommer und ich finde, der passt irgendwie perfekt für so einen Sonnenuntergang, dazu so ein leckerer Cocktail und dann kann man auf jeden Fall super das Wetter dann heute Abend nach dem Feierabend genießen. Die besten aktuellen Hits hier bei Hitradio N1 für euren Dienstagmorgen. Hier ist Loco Loco.

0: Na, wie hoch ist der Eiscounter bei euch nach diesem XXL-Wochenende? Max hier für euch bei Hitradio 1. Guten Morgen zusammen. Bei mir tatsächlich nur bei 2. Tatsächlich, ne, habe ich nur 2 Kugeln Eis über die Feiertage gegessen. In Altenfurt war sehr lecker und die Schlange von der Länge ging sogar, ne? 5 Minuten gewartet und dann habe ich mein Eis genossen. Die nächsten Tage werden auf jeden Fall noch so ein paar Kugeln Eis dazukommen. Bei den heißen Temperaturen heute dann spätestens nach Feierabend geht's direkt in die Sonne. Und da so ein Kügelchen Eis, sehr gut. Kommt gut auf jeden Fall durch diese kurze Arbeitswoche. Die besten aktuellen Hits haben wir gleich mit Jason Derulo und Nuka. Außerdem ist Harry Styles mit dabei. Der macht ja gerade Tourstops in Amsterdam.
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12: Ich bin Moritz Einzel, guten Morgen. Die Gewerkschaft der Polizei klagt über marode Dienststellen bei der Bundespolizei. Jede dritte habe erhebliche Mängel oder sei marode, sagte GdP-Chef Roßkopf der Rheinischen Post. Der Zustand vieler Gebäude und Wachen sei nicht mehr hinnehmbar. Es fehlten etwa Parkflächen, zeitgemäße Sozialräume oder ausreichend Umkleiden. Wer keine Kinder hat, soll bei der Pflegeversicherung stärker zur Kasse gebeten werden. Gesundheitsministerin Warken plant, den Beitragszuschlag für Kinderlose um 0,1 Prozentpunkte anzuheben, berichtet das Redaktionsnetzwerk Deutschland unter Berufung auf Regierungskreise. Versicherte ohne Kinder sollen so künftig einen Beitragssatz von 4,3% zahlen.

0: Im Kampf gegen den Ebola-Ausbruch müssen sich die Helfer in Zentralafrika auch mit Aberglauben und Unwissenheit auseinandersetzen. In der Provinz Ituri in der Demokratischen Republik Kongo hält nach Angaben der Hilfsorganisation ActionAid etwa jeder Dritte die Krankheit für einen Mythos. In der Region gibt es die meisten der mehr als 900 Ebola-Verdachtsfälle.
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2: Mit Christian Wahle. E-Mobilität soll in Nürnberg künftig eine noch größere Rolle spielen. Die VAG ist Vorreiter und hat schon jetzt die meisten E-Busse in Bayern im Einsatz. Auch beim städtischen Fuhrpark mit seinen rund 1200 Fahrzeugen werden fortlaufend alternative Antriebe und neue Technologien geprüft. Etwa für PKWs und Transporter bis 3,5 Tonnen, erklärt Bürgermeister Andreas Kriegelstein.
3: Da ist es zum Beispiel so, dass wir aktuell 640 Fahrzeuge im Einsatz haben. Von den 640 Fahrzeugen sind bereits 135 voll elektrisch unterwegs. Und wir könnten uns das schon vorstellen, jetzt in den nächsten Jahren die Flotte auch weiter umzurüsten. Wo es etwas schwieriger ist, das sind die Großfahrzeuge und Spezialfahrzeuge. Da muss man natürlich immer auch schauen, was ist wirtschaftlich tragfähig und auch entsprechend vernünftig.
2: Deshalb sind unter den schweren Nutzfahrzeugen bislang nur vereinzelt elektrische Fahrzeuge, unter anderem wegen noch unzureichender Reichweite, den Ladezeiten und der notwendigen Infrastruktur, heißt es.
4: Danke dir, Chris.
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4: Ist schon richtig warm bei euch. In Puschendorf aktuell 18 Grad und auch in Wilhelmsdorf aktuell 18 Grad. Nach dem langen Pfingstwochenende geht es heute heiß weiter. Wir erreichen im Tagesverlauf Temperaturen von 32 Grad. Der N1-Wettertrend morgen am Mittwoch ein Sonne-Wolken-Mix, ebenfalls bei sommerlichen 30 Grad. Und auch am Donnerstag geht es warm weiter.
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4: Hallo liebe Autofahrer, wir schauen zu euch auf die A6 Nürnberg Richtung Heilbronn zwischen Schwabach-West und Herrieden nach mehreren Unfällen. Aktuell 12 Kilometer Stau. 60 Minuten dauert's da länger. Außerdem wird geblitzt an vielen, vielen Stellen bei uns in der Region. In Nürnberg in der Schuckertstraße Richtung Maffeiplatz in der 30er-Zone. In Nürnberg in der Adolf-Braun-Straße, außerdem im Bierweg stadtauswärts. In Ammerndorf in der Karolsburger Straße im Ortseingang und auf der Südwesttangente Nürnberg. Richtung Fürth zwischen Dambach und Oberfürberg. Außerdem hat der Tobi noch einen für uns.
6: Auf Höhe des Melanchthon-Gymnasiums werden wieder teure Bilder gemacht. Erlaubt sind 30, also passt auf.
4: Und von der Silke kommt noch einer.
7: Passt auf am Volksfestplatz, da werden teure Bilder gemacht. Erlaubt sind 50.
4: Danke euch. Wenn ihr noch was gesehen habt, einen Stau, einen Blitzer, ruft mich an oder schreibt eine WhatsApp ganz einfach 0800 92 9 0 92 9. Eine gute Fahrt euch.
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4: Heute in der Urlaubsvertretung an diesem Dienstag nach Pfingsten. Ich bin Max, schön, dass ihr hier mit am Start seid. Wir sprechen gleich über Baywatch. Die neue Serie kommt im Januar 2027. Alle Infos gleich. Wir bringen euch durch den Morgen mit Jason Derulo, Nuka sind mit am Start, Love Not War. Außerdem Harry Styles mit American Girls, der ist ja gerade in Amsterdam und hat da 10 Tourstops.

Manche Serien sind einfach Kult. Selbst wenn man nie eine Folge komplett gesehen hat, kennt man sie trotzdem sofort. Max hier für euch bei Hitradio N1. Guten Morgen. Die Kultserie Baywatch aus den 90ern kommt tatsächlich zurück. Und jetzt gibt's den ersten Trailer zum Reboot. Online gegangen ist der am Wochenende auf Instagram, geteilt vom neuen Hauptdarsteller Stephen Amell persönlich. Klar ist schon mal, die ikonischen roten Badeanzüge, die bleiben auf jeden Fall. Zum Glück. Ich meine, sonst wäre es einfach nur eine Serie über Leute am Strand. Gedreht wird wieder in Los Angeles mit einem neuen Cast, aber auch ein bisschen Nostalgie. Fans freuen sich vor allem, dass einige bekannte Gesichter aus der Originalserie wieder mit dabei sein sollen. Im Januar 2027 startet die Serie in den USA bei Fox. Wie und wann das Ganze dann in Deutschland läuft, ist noch unklar. Und online wird jetzt natürlich schon wieder viel darüber diskutiert. Vor allem über die wichtigste Frage: Kommt der legendäre Titelsong zurück?

Hier ist die N1 Morning Show in der Urlaubsvertretung mit mir. Ich bin Max, schön, dass ihr mit am Start seid. Vielleicht seid ihr in der Arbeit und haltet da die Stellung oder ihr seid auf dem Weg in den Pfingsturlaub. Die Mona hat sich gemeldet per WhatsApp 0800 92 9 0 92 9. Sie schreibt, dass sie gerade am Nürnberger Flughafen ist. Dort geht es für sie um 10.15 Uhr nach London. Da macht sie einen kleinen Pärchenurlaub, ein paar Tage einfach die Stadt anschauen und so ein bisschen die Auszeit genießen. Einen schönen Urlaub euch an der Stelle auf jeden Fall, egal was ihr macht, wie ihr diesen Morgen verbringt. Wir bringen euch da gut durch. Hier sind die besten aktuellen Hits, jetzt mit Kamrat. So ein bisschen Selbstliebe. 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

0: Hier ist die N1 Morning Show mit Max hier in der Urlaubsvertretung. Guten Morgen zusammen. Na, haltet ihr schon fleißig in der Arbeit die Stellung? Also ich bin hier schon wieder fleißig am Kuchen essen. Vielen Dank an der Stelle an meine Kollegin Lea für den sehr leckeren Kuchen. Ja, da lächelt sie schon rüber. Ne? Also immer schön zuhören. Ne? Da könnt ihr auch mal deinen Namen hören. Nee, also sehr, sehr lecker auf jeden Fall. Egal, wie ihr diesen Vormittag verbringt, wir bringen euch gut durch. Gleich mit Kato, Turn the Lights Off, The Chainsmokers mit Coldplay, Something Just Like This. Und wir haben BTS mit am Start, mit Swim, die besten aktuellen Hits bei Hitradio N1.
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10: Ich bin Moritz Einzel. Guten Morgen. Versicherte ohne Kinder sollen mehr für die Pflegeversicherung zahlen. Das berichtet das Redaktionsnetzwerk Deutschland unter Berufung auf Koalitionskreise. Demnach plant Gesundheitsministerin Warken eine Anhebung des Beitragszuschlags für Kinderlose um 0,1 Prozentpunkte. Sie sollen so künftig einen Beitragssatz von 4,3% zahlen. Versicherte mit Kindern zahlen nur bis zu 3,6%. Rund ein Drittel der Dienststellen der Bundespolizei sind marode, beklagt die Gewerkschaft der Polizei. GdP-Chef Roßkopf sagte der Rheinischen Post, der Zustand vieler Gebäude und Wachen sei nicht mehr hinnehmbar. Sanierungen würden verschoben und es fehle an Büros, Unterkünften oder Parkflächen. Das US-Militär hat wieder Ziele im Iran angegriffen. Im Süden des Landes wurden Raketenstellungen getroffen und im Bereich der Straße von Hormus Minenlegerboote attackiert. Zwischen den USA und dem Iran gilt eigentlich eine Waffenruhe und es laufen Verhandlungen über eine dauerhafte Beendigung des Krieges.
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11: Mit Christian Wahle. Im Zuge der sommerlichen Temperaturen steigt auch in Mittelfranken die Waldbrandgefahr. Aktuell gilt etwa bei Rot bereits die zweithöchste Gefahrenstufe 4. In den kommenden

0: In Tagen rechnen die Experten damit, dass sich die Lage weiter verschärft. Demnach wird ab morgen etwa im Bereich des Nürnberger Flughafens die Waldbrandgefahr auf die höchste Stufe steigen. Die Einsatzkräfte weisen darauf hin, dass im Wald von März bis Oktober grundsätzlich ein Rauch- und Feuerverbot gilt. Offenes Feuer, Grillen und Rauchen sind außerhalb offizieller Grillplätze streng verboten, um Waldbrände zu vermeiden.
1: Danke dir, Chris.
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1: 20 Grad messen wir aktuell schon bei euch in Etzelsdorf und auch in Feucht aktuell 20 Grad. Nach dem langen Pfingstwochenende geht es heute auf jeden Fall heiß weiter. Auf jeden Fall eincremen, das ist heute die Devise. Wir erreichen im Tagesverlauf Temperaturen von 32 Grad. Der N1-Wettertrend, morgen am Mittwoch gibt es einen Sonne-Wolken-Mix bei sommerlichen 30 Grad und auch am Donnerstag bleibt es heiß.
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1: Hallo liebe Autofahrer, wir schauen zu euch auf die Straßen, auf die A6 Nürnberg Richtung Heilbronn zwischen Ansbach und Herrieden, da ist der rechte Fahrstreifen gesperrt, da hat es einen Unfall gegeben. Außerdem haben wir einige Blitzer. In Nürnberg steht einer in der Schuckertstraße Richtung Maffeiplatz in der 30er-Zone. In Nürnberg in der Adolf-Braun-Straße wird geblitzt, im Bierweg statt auswärts, außerdem in Ammerndorf in der Kadolzburger Straße im Ortseingang und Ziegelhütte die Verbindungsstraße Richtung Altdorf. Habt ihr was gesehen? Einen Stau, einen Blitzer, ruft mich an oder schreibt eine WhatsApp an die 0800 92 9 02 92 9. Gute Fahrt euch!
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1: Mit Max heute in der Urlaubsvertretung. Guten Morgen zusammen an alle, die gerade erst aufgestanden sind. Viele Grüße an alle, die schon fleißig in der Arbeit sind. Leute, wir sind in einer kurzen Arbeitswoche. Die 4 Tage, die kriegen wir auch rum. Gleich bei N1 das Trend-Update. Außerdem bringen wir euch mit den Chainsmokers durch den Morgen. Und Kato ist mit am Start. Turn the lights off, hat ordentlich Power.

0: Einen schönen Dienstagmorgen euch. Hier ist die N1 Morning Show. Und wir haben in Sachen Werbung für 2026 vermutlich den Peak erreicht. Verantwortlich dafür ist die Chipsmarke Pringles.
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0: Chips sind jetzt nämlich Fashion. Bei Pringles gibt's künftig größere Dosen. Und um die zu bewerben, setzt die Chipsmarke auf größtmögliche Aufmerksamkeit. Deswegen gibt's von Pringles jetzt, Achtung, Pring Heels. Das sind quasi Schuhaufsätze für Sneaker in der typisch gebogenen Form von Pringles Chips. Rot, geriffelt und wirklich komplett drüber. Müsst ihr euch mal anschauen. Was die Dinger jetzt genau mit Chips zu tun haben? Top Antwort: Null. Nada. Niente. Aber das Netz spricht auf jeden Fall drüber. Ne? Die Idee dahinter ist ganz einfach. Marken wollen einfach irgendwie auf TikTok, Insta natürlich präsent sein. Und genau dafür sind die Pring Heels wirklich perfekt. Absurd genug fürs Netz. Auffällig genug für Fotos. Und definitiv nichts, was man übersieht. Kaufen kann man die Dinger übrigens kaum irgendwo regulär. Es geht mehr um Aufmerksamkeit als um echte Mode. Also genau das funktioniert gerade natürlich bei der jungen Zielgruppe. Frische Trends, so wie den, gibt's jeden Morgen um die Zeit hier bei Hitradio N1.

0: 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Hier ist die N1 Morning Show in der Urlaubsvertretung mit Max. Guten Morgen zusammen. Na, genießt ihr heute euren freien Tag oder haltet ihr in der Arbeit die Stellung? Mich hat diese Audio gerade erreicht per WhatsApp an die 0800 92 90 92 9.
1: Servus Max, hier sind Harry,
2: Anja
1: und Flo. Wir befinden uns in Flachau und hören natürlich N1 über die N1 App. Wir senden sonnige Grüße aus der Urlaubsregion und wir wünschen dir bei deiner ersten Morningshow natürlich viel Spaß, viel Erfolg. Wir freuen uns auf die gute Stimmung, lieber Max.
0: Vielen, vielen Dank für eure Audio, hat mich sehr drüber gefreut und ihr könnt mir auch immer gerne schreiben oder anrufen. 0800 92 9 0929. Hier ist einer, der richtig guten Drive hat, richtig gute Stimmung macht. Tame Impala gemeinsam mit Jenny. Dracula darf auch auf keiner Sommerparty fehlen. 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

0: hier ist die Urlaubsvertretung in der N1 Morning Show. Gleich haben wir Ray für euch mit am Start. Fetter Big Band Sound, Where's My Husband? Außerdem bringt euch One Republic durch den Morgen. Und Kaiko ist mit am Start.
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19: Ich bin Moritz Einzel. Guten Morgen. Versicherte ohne Kinder sollen mehr für die Pflegeversicherung zahlen. Das berichtet das Redaktionsnetzwerk Deutschland unter Berufung auf Koalitionskreise. Demnach plant Gesundheitsministerin Warken eine Anhebung des Beitragszuschlags für Kinderlose um 0,1 Prozentpunkte. Sie sollen so künftig einen Beitragssatz von 4,3% zahlen. Versicherte mit Kindern zahlen nur bis zu 3,6%. Rund ein Drittel der Dienststellen der Bundespolizei sind marode, beklagt die Gewerkschaft der Polizei. GdP-Chef Roßkopf sagte der Rheinischen Post, der Zustand vieler Gebäude und Wachen sei nicht mehr hinnehmbar. Sanierungen würden verschoben und es fehle an Büros, Unterkünften oder Parkflächen. Das US-Militär hat wieder Ziele im Iran angegriffen. Im Süden des Landes wurden Raketenstellungen getroffen und im Bereich der Straße von Hormus Minenlegerboote attackiert. Zwischen den USA und dem Iran gilt eigentlich eine Waffenruhe und es laufen Verhandlungen über eine dauerhafte Beendigung des Krieges.
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21: Mit Christian Wahle. Für das Kleeblatt geht es am Abend um alles oder nichts. Es gilt, den Absturz aus der zweiten Fußball-Bundesliga doch noch abzuwenden. Die Mannschaft von Trainer Heiko Vogel empfängt im Rückspiel der Relegation den Drittligisten Rot-Weiß Essen. Das Hinspiel hatten die Fürther mit 0:1 verloren. Das Spiel im ausverkauften Rohnhof könnte zum Nervenkrimi werden, denn liegt das Kleeblatt nach 90 Minuten nur mit einem Torunterschied vorne, geht es in die Verlängerung und dann gegebenenfalls in

0: 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viel, Chris.
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0: 20 Grad messen wir aktuell bei euch in Wendelstein und auch in Leinburg. Aktuell 20 Grad. Nach dem langen Pfingstwochenende geht es heute auf jeden Fall heiß weiter. Heute erreichen die Temperaturen im Tagesverlauf Werte von 32 Grad. Der N1-Wettertrend. Morgen am Mittwoch gibt es einen Sonne-Wolken-Mix bei sommerlichen 30 Grad. Und auch am Donnerstag bleibt es angenehm warm mit bis zu 26 Grad. Sommermodus also weiterhin an.
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0: Hallo liebe Autofahrer, wir schauen zu euch auf die Straßen, auf die A6 Nürnberg Richtung Amberg, das Kreuz Altdorf und zwar die Überleitung zur A3 Richtung Passau. Da läuft aktuell die Unfallaufnahme, da in der Ausfahrt besonders aufpassen. Außerdem die A3 Nürnberg Richtung Regensburg zwischen dem Kreuz Altdorf und Altdorf-Burgthann, da haben wir aktuell Personen auf der Fahrbahn. Und die A6 Nürnberg Richtung Heilbronn zwischen Schwabach Süd und Neuendettelsau, da haben wir aktuell 5 Kilometer Stau nach einem Unfall. Da dauert es immer noch sehr, sehr viel länger, also ungefähr eine Stunde mehr Zeit einplanen. Geblitzt wird außerdem in Nürnberg in der Schuckertstraße Richtung Maffaplatz in der 30er-Zone, in Nürnberg in der Adolf-Braun-Straße, außerdem im Bierweg stadtauswärts in Ammendorf in der Kadolsburger Straße, Ortseingang, außerdem in Ziegelhütte die Verbindungsstraße Richtung Altdorf und auf der B14 Hasbrück Richtung Lauf, der Ortsausgang Reichenschwand. Habt ihr was gesehen? Ein Stau, ein Blitzer? Ruft mich gerne an oder schreibt eine WhatsApp 0800 92 9 092 9. Gute Fahrt euch!
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0: Mit Max, die Urlaubsvertretung in der N1 Morning Show. Und herzlich willkommen an der Stelle in dieser sehr, sehr kurzen Arbeitswoche. Nur 4 Tage, dann steht auch schon wieder das Wochenende vor der Tür.
3: Oh, schmeckt schon wieder.
0: Na, das sieht die Claudia Obert genau richtig. Die besten aktuellen Hits für euren Morgen haben wir bei uns mit One Republic, West Coast. Außerdem sind Kaigo und Khalid mit am Start und fetter Big Band Sound jetzt mit Ray.

0: Heute Abend geht's im Fürther Ronhof um richtig viel. Max hier für euch bei Hitradio N1. Guten Morgen. Für das Kleeblatt steht heute Abend der Klassenerhalt in der zweiten Bundesliga auf dem Spiel. Nach dem 0:1 im Hinspiel gegen Rot-Weiß Essen braucht Fürth zu Hause jetzt einen Sieg mit mindestens 2 Toren Unterschied, um den Klassenerhalt zu schaffen. Anstoß ist heute um 20.30 Uhr. Und ganz ehrlich, noch ist alles drin, aber klar ist auch, das Kleeblatt braucht heute einen richtig starken Abend. Und da sind wir uns doch hoffentlich einig. Heute drücken wir mal gemeinsam die Daumen für Fürth, ein Franken-Derby nächste Saison. Na, das wollen wir doch alle wieder sehen.
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2: 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Seitdem weiß ich so ungefähr, wie man sich zur Musik bewegt. Sagen wir mal so, beim Hüftschwung, da sehe ich eher aus wie jemand, der verzweifelt versucht, eine Wespe loszuwerden.
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0: Kann ich wirklich gut verstehen. Gestern war ja der bislang heißeste Tag des Jahres mit über 30 Grad. Und heute wird es nochmal heißer, also auf jeden Fall eincremen. Die besten aktuellen Hits natürlich auch für die Hitze haben wir hier bei uns bei N1 gleich mit Taylor Swift, The Fate of Ophelia. Außerdem was Entspanntes von Lost Frequencies und Yannick Davey. Reality.
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19: Ich bin Moritz Einzel. Guten Morgen. Gesundheitsministerin Warken will offenbar den Beitragssatz für Kinderlose in der Pflegeversicherung erhöhen. Das Redaktionsnetzwerk Deutschland berichtet unter Berufung auf Koalitionskreise, dass der Beitragszuschlag für Kinderlose auf 0,7% angehoben werden soll. Versicherte ohne Kinder müssten dann ab einem Alter von 23 Jahren insgesamt einen Beitragssatz von 4,3% zahlen. Die Gewerkschaft der Polizei beklagt marode Dienststellen und fordert eine bessere Infrastruktur. GdP-Chef Roßkopf hat der Rheinischen Post gesagt, der Zustand vieler Wachen sei nicht mehr hinnehmbar. In jeder dritten Dienststelle fehlten etwa Büros, Unterkünfte und Parkflächen. Trotz der geltenden Waffenruhe hat das US-Militär nach eigenen Angaben Stellungen im Iran angegriffen. Es seien Raketenabschussanlagen und iranische Boote attackiert worden, die Minen in der Straße von Hormuz verlegen wollten. Zwischen den USA und dem Iran laufen indirekte Verhandlungen über ein dauerhaftes Kriegsende.
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2: Mit Christian Barle. Beim Brand der Sporthalle der Grundschule in der Wiesenstraße im Nürnberger Süden ist nach ersten Schätzungen ein Millionenschaden entstanden. Die Polizei Mittelfranken bittet jetzt Zeugen, sich zu melden. In den kommenden Tagen werden Brandermittler die Halle inspizieren. Die Brandursache ist aktuell noch unklar. Das Feuer war am vergangenen Freitagabend ausgebrochen und hatte sich auf das gesamte Dach der Halle ausgebreitet. Die Feuerwehr bekämpfte die Flammen die ganze Nacht mit einem Großaufgebot. Zeitweise waren rund 200 Einsatzkräfte vor Ort. So konnte ein Übergreifen der Flammen auf weitere Schulgebäude verhindert werden. Die Stadt Nürnberg arbeitet jetzt mit Hochdruck daran, ein alternatives Sportangebot für die Schülerinnen und Schüler nach den Pfingstferien zu organisieren.
7: Danke dir, Chris.

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1: 21 Grad sind es aktuell bei euch in Heilsbronn und auch in Kalchreuth. Aktuell 21 Grad. Nach dem langen Pfingstwochenende geht es heute auf jeden Fall heiß weiter. Sommer pur hier bei uns in der Region mit Werten von bis zu 32 Grad heute Nachmittag. Der In-1-Wetter-Trend. Morgen am Mittwoch gibt es einen Sonne-Wolken-Mix bei sommerlichen 30 Grad und am Donnerstag bleibt es ebenfalls angenehm warm mit bis zu 26 Grad.
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1: Hallo liebe Autofahrer, wir schauen zu euch auf die A6 Nürnberg Richtung Amberg beim Kreuz Altdorf bei der Überleitung zur A3 Richtung Regensburg. Da hat es einen Unfall mit einem LKW gegeben. Ortskundige Autofahrer werden gebeten, das Gebiet weiträumig zu umfahren. Die A3 Regensburg Richtung Nürnberg zwischen Altdorf-Burgthann und dem Kreuz Altdorf. Da ist der linke Fahrstreifen nach einem Unfall blockiert. Außerdem die A3 Nürnberg Richtung Regensburg zwischen dem Kreuz Nürnberg und Altdorf-Burgthann. 3 Kilometer Stau, 40 Minuten dauert es länger. Geblitzt wird außerdem in Nürnberg in der Schuckertstraße Richtung Maffaplatz in der 30er-Zone, in Nürnberg in der Adolf-Braun-Straße, in Ziegelhütte die Verbindungsstraße Richtung Altdorf und die B14, Haßbrück Richtung Lauf, der Ortsausgang Reichenschwand. Staus und Blitzer, jederzeit kostenfrei melden, ruft mich an oder schreibt eine WhatsApp an die 0800 92 9 0929. Gute Fahrt euch!
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1: Mit Max einen schönen guten Morgen euch. Das ist die N1 Morning Show. Heute in der Urlaubsvertretung. Schön, dass ihr mit am Start seid. Wir sind mittendrin nach dem langen Pfingstwochenende in einer kurzen Arbeitswoche. 4 Tage, die kriegen wir auch rum. Und heute vielleicht einfach nach Feierabend irgendwie in die Sonne schauen. Zum Beispiel hier zum Dutzendeich oder zur Wörderwiese oder sowas. Na, da ist immer auf jeden Fall eine gute Möglichkeit, sich da so ein bisschen zu entspannen und runterzukommen. Wir bringen euch durch diesen Vormittag mit Taylor Swift, The Fate of Ophelia, außerdem Lost Frequencies mit Yannick Davy. Reality.

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0: Das hier ist wirklich verrückt. Max hier für euch bei Hitradio N1. Guten Morgen zusammen. In England, da gibt's jedes Jahr ein ziemlich kurioses Rennen. Ein großer Käseleib rollt einen steilen Hügel runter und unglaublich viele Menschen sprinten einfach hinterher, Vollgas bergab. Gewonnen hat das Käserennen jetzt schon wieder ein Deutscher. Tom Kopke aus München war zum dritten Mal in Folge am schnellsten und nach seinem Sieg konnte er erstmal aufatmen.
1: Ich habe, glaube ich, gar keine Verletzungen. Ich glaube, ich hatte viel Glück.
0: Ja, auf jeden Fall. Also in den Videos schaut das Ganze ja schon ziemlich brutal aus. Er hat auch gesagt, wenn dieser Hügel die Hölle ist, dann bin ich der Teufel. Ja, wenn es mit der Fußball-Weltmeisterschaft dieses Jahr nicht wird, ne, haben wir immerhin den Titel.
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0: Wir sind zurück in einer kurzen Arbeitswoche nach diesem XXL-Pfingstwochenende. Max hier für euch bei Hitradio N1. Guten Morgen euch. Hier ist was ganz Entspanntes. Ich finde, man kann jetzt nach so einem Pfingstwochenende auch mal bei der Arbeit kurz durchschnaufen, einmal strecken, einmal das Fenster auf, ein bisschen frische Luft reinlassen und dazu entspannte Musik von Dave und Tams, Rain Dance. Die besten aktuellen Hits bei Hitradio N1.
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0: Na, wie hoch ist der Eiscounter bei euch nach diesem XXL-Wochenende? Max hier für euch in der N1 Morning Show. Guten Morgen zusammen. Bei mir ist der Counter tatsächlich nur bei 2, also nur 2 Kugeln Eis über die Feiertage in Altenfurt gegessen. Sehr lecker war es auf jeden Fall. Und von der Schlange her ging's, ne? Also so lange musste ich gar nicht warten. Die nächsten Tage werden auf jeden Fall noch so ein paar Kügelchen Eis dazukommen bei den heißen Temperaturen. Und ja, die besten aktuellen Hits zum Abkühlen, die gibt's natürlich bei uns bei Hitradio N1. Gleich mit Nico Santos, All Time High. Dua Lipa bringt euch durch den Vormittag. Und Miley Cyrus ist mit am Start. End of the World.
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0: Und das ist die N1 Morning Show in der Urlaubsvertretung mit mir, Max, und viele Grüße an der Stelle an alle, die fleißig in der Arbeit die Stellung halten. Ich weiß, jetzt haben viele vielleicht gerade Urlaub und frei, aber ein paar müssen ja trotzdem heute noch ran. Wir bringen euch gut durch diese kurze Arbeitswoche. Wir schauen gleich auf Baywatch, die Serie. Die neue Serie kommt nämlich im Januar 2027 bei Fox in den USA raus. Alle News dazu gleich, vorher die besten aktuellen Hits.

Manche Serien sind einfach Kult. Selbst wenn man nie eine Folge komplett gesehen hat, kennt man sie trotzdem sofort. Max hier für euch bei Hitradio N1. Guten Morgen. Die Kultserie Baywatch aus den 90ern kommt tatsächlich zurück. Und jetzt gibt's den ersten Trailer zum Reboot. Online gegangen ist der am Wochenende auf Instagram, geteilt vom neuen Hauptdarsteller Stephen Amell persönlich. Klar ist schon mal, die ikonischen roten Badeanzüge, die bleiben auf jeden Fall. Zum Glück. Ich meine, sonst wäre es einfach nur eine Serie über Leute am Strand. Gedreht wird wieder in Los Angeles mit einem neuen Cast, aber auch ein bisschen Nostalgie. Fans freuen sich vor allem, dass einige bekannte Gesichter aus der Originalserie wieder mit dabei sein sollen. Im Januar 2027 startet die Serie in den USA bei Fox. Wie und wann das Ganze dann in Deutschland läuft, ist noch unklar. Und online wird jetzt natürlich schon wieder viel darüber diskutiert. Vor allem über die wichtigste Frage: Kommt der legendäre Titelsong zurück?

0: Einen schönen Dienstagmorgen euch, hier ist die N1 Morning Show und wir haben in Sachen Werbung für 2026 vermutlich den Peak erreicht. Verantwortlich dafür ist die Chipsmarke Pringles.
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0: Chips sind jetzt nämlich Fashion. Bei Pringles gibt's künftig größere Dosen und um die zu bewerben, setzt die Chipsmarke auf größtmögliche Aufmerksamkeit. Deswegen gibt's von Pringles jetzt, Achtung, Pring Heels, das sind quasi Schuhaufsätze für Sneaker in der typisch gebogenen Form von Pringles Chips. Rot, geriffelt und wirklich komplett drüber. Müsst ihr euch mal anschauen. Was die Dinger jetzt genau mit Chips zu tun haben? Top Antwort, null. Nada, niente. Aber das Netz spricht auf jeden Fall drüber. Ne? Die Idee dahinter ist ganz einfach. Marken wollen einfach irgendwie auf TikTok, Insta natürlich präsent sein. Und genau dafür sind die Pring Heels wirklich perfekt. Absurd genug fürs Netz, auffällig genug für Fotos. Und definitiv nichts, was man übersieht. Kaufen kann man die Dinger übrigens kaum irgendwo regulär. Es geht mehr um Aufmerksamkeit als um echte Mode. Also genau das funktioniert gerade natürlich bei der jungen Zielgruppe. Frische Trends, so wie den, gibt's jeden Morgen um die Zeit hier bei

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12: Ich bin Moritz Einzel. Friedensforscher von Greenpeace sehen die Verteidigung in Europa stärker aufgestellt als von vielen angenommen. Selbst ohne die USA seien die europäischen NATO-Staaten Russland in wesentlichen militärischen Aspekten überlegen, heißt es in der Studie Europa allein zu Haus. Tanja Wagner berichtet.
13: Den Rüstungswettlauf entscheiden die Europäer zusammen mit Kanada, den Friedensforschern zufolge für sich. Allein im vergangenen Jahr steckten sie umgerechnet 540 Milliarden Euro in ihre Streitkräfte, nahezu das Dreifache von Russland. Auch verfügen Europa und Kanada über doppelt so viele Kampfflugzeuge, viermal so viele Kriegsschiffe und dreimal so viel Artillerie wie die russischen Streitkräfte. Europas Verteidigungsressourcen seien enorm, so das Fazit der Studie.
12: Fast die Hälfte der Passagierflüge, die auf deutschen Flughäfen starten oder landen, sind auf Kurzstrecken unterwegs. Verbindungen bis 1000 Kilometer hatten nach Angaben des Statistischen Bundesamtes im vergangenen Jahr 45% Anteil an allen 1,5 Millionen Passagierflügen. Überwiegend steuerten die Kurzstreckenflüge Ziele im nahegelegenen Ausland an oder begannen dort. US-Präsident Trump will heute in einem Militärkrankenhaus einen Gesundheitscheck absolvieren. Für den 79-Jährigen ist es bereits der dritte Termin dieser Art in den vergangenen 13 Monaten. Zu den Eigenheiten des amerikanischen Politikbetriebs gehört es, dass Präsidenten regelmäßig Auskunft über ihren Gesundheitszustand geben.
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14: Mit Christian Wahle. E-Mobilität soll in Nürnberg künftig eine noch größere Rolle spielen. Die VAG ist Vorreiter und hat schon jetzt die meisten E-Busse in Bayern im Einsatz. Auch beim städtischen Fuhrpark mit seinen rund 1200 Fahrzeugen werden fortlaufend alternative Antriebe und neue Technologien geprüft. Etwa für PKWs und Transporter bis 3,5 Tonnen, erklärt Bürgermeister Andreas Kriegelstein.
15: Da ist es zum Beispiel so, dass wir aktuell 640 Fahrzeuge im Einsatz haben. Von den 640 Fahrzeugen sind bereits 135 voll elektrisch unterwegs. Und wir könnten uns das schon vorstellen, jetzt in den nächsten Jahren die Flotte auch weiter umzurüsten. Wo es etwas schwieriger ist, das sind die Großfahrzeuge und Spezialfahrzeuge. Da muss man natürlich immer auch schauen, was ist wirtschaftlich tragfähig und auch entsprechend vernünftig.
14: Deshalb sind unter den schweren Nutzfahrzeugen bislang nur vereinzelt elektrische im Einsatz. Unter anderem wegen noch unzureichender Reichweite, den Ladezeiten und der notwendigen Infrastruktur, heißt es.
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16: Heiß, heißer Franken, würde ich mal sagen. Was für ein traumhaft tolles Wetter haben wir denn bitte gerade? Und

0: Ich sehe nur gelbe Sonnen auf unserem Wetterradar, auch für die nächsten Tage. Heute knacken wir die 30-Grad-Marke, 32 Grad schaffen wir dann maximal, 22 jetzt aktuell schon in Rot. Gestern schon heißester Tag des Jahres und heute setzen wir nochmal einen drauf. Und der Inlandswettertrend geht genauso toll weiter in den nächsten Tagen.
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2: Und damit Servus zu euch auf die Straßen. Vorsicht einmal auf der A6 Nürnberg Richtung Amberg. Am Kreuz Altdorf in der Überleitung zur A3 Richtung Regensburg gibt es eine Vollsperrung nach einem LKW-Unfall. Achtung, es staut sich hier auch auf der A3 zurück bis zum Kreuz Nürnberg und ihr braucht hier aktuell über eine Dreiviertelstunde länger. Wenn ihr könnt, am besten einen großen Bogen drumrum. Außerdem wird geblitzt und zwar auf der Südwesttangente Nürnberg Richtung Fürth an der Ausfahrt Oberfürberg und einer steht auf der B14 Hersbruck Richtung Lauf am Ortsausgang Reichenschwand. Ihr habt mehr dann gerne her. Staus und Blitzer, die könnt ihr natürlich jederzeit kostenlos bei uns melden. Klingelt bei uns durch oder schickt uns eine WhatsApp an die 0800 92 90 92 9. Danke euch und eine gute Fahrt.
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0: Mit Luisa, hi. Der ein oder andere ist heute mit rotem Näschen unterwegs oder vielleicht mit ein paar Sommersprossen mehr. Ein Traumwochenende liegt hinter uns und das Schöne ist, die ganze Woche wird noch richtig schön. Also Grüße an alle, die frei haben, alles richtig gemacht, über Pfingsten jetzt sich Urlaub zu nehmen und an alle anderen. Die Mails, die kriegen wir auch noch rum und die To-Dos heute und dann heute Abend schön an den See oder grillen. Und bis dahin sind wir bei euch mit der perfekten Sommerplaylist. Teddy Swims ist gleich mit dabei, Kamera, Chasey Stewart, Justin Bieber und Green Bandit.

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Radio in 1 High und dieses Gefühl, wenn man weiß, dass endlich der Sommer da ist und wenn man checkt, dass er gerade erst angefangen hat. Ne? Also für alle, die heute vielleicht ein bisschen traurig sind, weil sie den ganzen Tag in der Arbeit sitzen. Es sieht wirklich jetzt nach Sommerwetter auch in den nächsten Tagen aus. Und vielleicht schafft es ja auch nach Feierabend einen Abstecher ins Freibad. Unsere Top-Freibäder der Region, Top 3, gerade mal geguckt. Tatsächlich hat es das Westbad Erlangen da reingeschafft. Eins der bestbewertetsten. Das Naturgartenbad natürlich, ne? Eins der ästhetisch schönsten Freibäder der Region. Und das Freizeitbad Rot, war ich tatsächlich noch nie, ist aber wahrscheinlich das am höchsten bewertete große Freibad Mittelfrankens. Und was auch so ein kleiner Geheimtipp sein soll, das Schlossbad Heroldsberg. Also da müssen wir auch unbedingt mal einen Abstecher hinmachen diesen Sommer. Viele Spaß für euch!

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Ja, hi. Und ganz ehrlich, wieso neue Sommerhits, wenn wir so viele tolle alte Sommerhits haben? Diese Nummer hier ist schon über 13 Jahre alt, aber dank dem neuen Hype von Justin Bieber, er ist ja wieder zurück nach dem Coachella-Auftritt, sind auch ganz viele alte Songs wieder ganz oben in die Charts katapultiert worden. Unter anderem auch diese hier. Beauty on the Beach, Justin Bieber und Nicki Minaj, die besten aktuellen.

0: kurz vor 11.
1: Hi, ihr seid bei Hitradio und 1. Gleich mal eine Runde Eiswürfel im Tiefkühlfach vorbereiten für einen schönen Eiskoffee später auf Arbeit. Und bis dahin für uns die besten aktuellen Hits jetzt gleich mit unseren Top-Mädels. Taylor Swift ist mit dabei, Zoe Wees, Lisa und Leonie.
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durch die kurze Arbeitswoche mit uns. Ihr seid bei Hitradio N1. Traumwetter und hoffentlich auch bald Feierabend für uns alle heute. Und den können wir am Lieblingsstrand auf der Insel Schütt verbringen. Unter Palme mit Füßen im Sand und vielleicht auch mit einer Runde Salsa tanzen. Heute Abend ist da nämlich ein richtig cooles Event. Könnt ihr einfach vorbeikommen, ohne Anmeldung, ein bisschen Salsa tanzen. Ja, von 17:30 bis ungefähr 22 Uhr geht das Ganze. Und da könnt ihr dann schön mit einem Cocktail in der Hand und guter Musik in den Feierabend starten. Ich würde sagen, das ist doch gute Pläne.

0: Harry Styles ist gleich mit dabei. Luis Fonsi und Justin Bieber, absoluter Sommerhit. Alex Barron und Swim von BTS. Gleich.
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13: Ich bin Stefan Schütz. Friedensforscher von Greenpeace sehen die Verteidigung in Europa stärker aufgestellt als von vielen angenommen. Selbst ohne die USA seien die europäischen NATO-Staaten Russland in wesentlichen militärischen Aspekten überlegen, heißt es in der Studie Europa allein zu Haus. Tanja Wagner berichtet.
14: Den Rüstungswettlauf entscheiden die Europäer zusammen mit Kanada, den Friedensforschern zufolge für sich. Allein im vergangenen Jahr steckten sie umgerechnet 540 Milliarden Euro in ihre Streitkräfte, nahezu das Dreifache von Russland. Auch verfügen Europa und Kanada über doppelt so viele Kampfflugzeuge, viermal so viele Kriegsschiffe und dreimal so viel Artillerie wie die russischen Streitkräfte.
13: Fast die Hälfte der Passagierflüge, die auf deutschen Flughäfen starten oder landen, sind auf Kurzstrecken unterwegs. Verbindungen bis 1000 Kilometer hatten im vergangenen Jahr 45% Anteil an allen 1,5 Millionen Passagierflügen, so heißt es vom Statistischen Bundesamt. Überwiegend steuerten die Kurzstreckenflüge Ziele im nahegelegenen Ausland an oder begannen dort. Die Gewerkschaft der Polizei beklagt marode Dienststellen und fordert eine bessere Infrastruktur. GdP-Chef Roskopf hat der Rheinischen Post gesagt, der Zustand vieler Wachen sei nicht mehr hinnehmbar. In jeder dritten Dienststelle fehlten etwa Büros, Unterkünfte und Parkflächen.
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15: Mit Tanja Scholl. Für die Spielvereinigung Greuther Fürth geht es heute Abend um alles. Das Kleeblatt will den Abstieg in Liga 3 auf jeden Fall abwenden. Das Relegationshinspiel bei Rot-Weiß Essen hatte das Kleeblatt mit 0:1 verloren. Trainer Heiko Vogel hofft jetzt auf die Unterstützung der Fans.
16: Primär muss man natürlich schon sagen, dass unser Stadion extrem laut sein kann. Ja, wenn unsere Fans stehen bedingungslos hinter der Mannschaft, zeigen das auch. Also insofern ist das mit Sicherheit ein Fakt, den ich durchaus verstehen kann, dass meine Mannschaft dass sich extrem wohlfühlt und mit dem ganzen Support der Fans mega Stimmung immer.
15: Anpfiff im Ronhofe ist heute Abend um 20.30 Uhr.
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0: Geht ganz kurz und knackig. Es wird richtig schön. Ü30 Grad. Der heißeste Tag des Jahres vermutlich, nachdem gestern schon der heißeste war. Setzen wir heute nochmal einen drauf. Ein Traum, würde der Franke sagen. Jetzt aktuell sind wir schon bei 25 Grad bei euch in Stein. Und der N1-Wetter-Trend geht genauso toll mit Ü30 Grad morgen weiter.
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17: Und damit Grüße zu euch auf die Straßen. Ich wünsche euch ganz viel Geduld auf der A6 Nürnberg Richtung Amberg, am Kreuz Altdorf in der Überleitung zur A3 Richtung Regensburg. Eine Vollsperrung nach einem LKW-Unfall. Es staut sich hier auch auf die A3 zurück.

0: bis zum Kreuz Nürnberg und ihr braucht hier aktuell über eine Stunde länger. Dann auf derselben Strecke A6 Nürnberg Richtung Heilbronn zwischen Rot und Neuendettelsau 7 Kilometer Stau. Hier braucht ihr eine halbe Stunde mehr Zeit. Dann im Kreis Nürnberger Land zwischen Lungsdorf und Ruprechtsstegen aktuell in beide Richtungen eine Sperrung. Hier sind Rettungshubschrauber im Einsatz. Auch hier bitte vorsichtig fahren. Und geblitzt wird auf der Südwesttangente Nürnberg Richtung Fürth an der Ausfahrt Oberfürberg. Ihr habt noch was entdeckt, einen Stau oder einen Blitzer, dann könnt ihr die natürlich jederzeit kostenlos bei uns melden. Klingelt bei uns durch oder schickt uns eine WhatsApp an die 0800 92 90 92 9. Danke euch und gute Fahrt.
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2: Ja, wo ist das gute alte Hitzefrei, wenn man es mal braucht, wenn man dann irgendwo auf Arbeit sitzt, ne? Ich hoffe, ihr habt euch vielleicht schon einen Ventilator klargemacht, einen Iced Coffee und na, vielleicht die ein oder andere Überstunde, die ihr abbauen könnt heute und dann ab an den See, ins Freibad, zum Grillen auf Balkonien. Und bis dahin von uns die perfekte Sommer-Playlist. Jetzt gleich mit Miley Cyrus, Katy Perry, Leonie und Martin Garrix. Ab und zu Vormittag.

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0: Ihr seid bei Hitradio in allen Zeiten. Viele trainieren schon fleißig, sind vielleicht auch schon ein bisschen aufgeregt, denn bald geht's zum B2Run, der größte Firmenlauf bei uns in der Region. Mit dabei auch in diesem Jahr die Firma Städtler in Nürnberg. Warum das Event bei den Mitarbeitern so gut ankommt, hat uns Unternehmenssprecher Dominik Kessler erzählt.
1: Wir machen wieder beim B2Run mit, weil es ein richtig gutes Gemeinschaftserlebnis ist. Die Stimmung ist immer super, wir motivieren uns gegenseitig und am Ende zählt eben nicht die Bestzeit, sondern dass wir gemeinsam eine gute Zeit vor Ort haben und als Team viel erleben.
0: Ihr seid ja 60 Mitarbeiter in diesem Jahr, das ist schon ordentlich, ne? Das Gute ist ja am B2Run, hier muss niemand Leistungssportler sein, egal ob jetzt Laufprofi oder einfach nur Freizeitjogger, jeder kann da mitmachen, gell?
1: Das ist richtig. Wir haben ein großes Team, wie gesagt, und die einen kommen ganz schnell ins Ziel, die anderen lassen es ein bisschen gemütlicher angehen. Aber wir freuen uns, dass wir dann gemeinsam ins Ziel kommen und am Ende nochmal gemeinsam anstoßen können.
0: Und wenn alle dann zusammen durchs Ziel laufen, sorgt das ja nicht nur vielleicht für ein bisschen Gänsehaut, sondern ist ja auch super gut für den Team Spirit.
1: Ja, das ist total super, weil eben man an so einem Event mal mit Leuten zusammenkommt, die man vielleicht im Arbeitsalltag nicht die ganze Zeit sieht. Und das stärkt auf jeden Fall den Teamgeist.
0: Danke, Dominik Kessler von Städtler und natürlich viel Erfolg für euren Lauf. Der B2Run Nürnberg findet am 21. Juli statt. Die Strecke ist 6,1 Kilometer lang, führt rund um den Dutzendeich, also auch richtig schön und endet dann direkt im Max-Morlock-Stadion. Danach gibt es noch eine große Aftershow-Party, die auch immer richtig viel Spaß macht. Also ja, lohnt sich auf jeden Fall am Start zu sein. Alle Infos und die Anmeldung gibt es jetzt auf b2run.de.
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schönen Dienstag euch. Ihr seid bei Hitradio in 1 und Katy Perry ist zurück. Also zumindest auch ihre ganzen alten Songs. Sie haben ja gerade so ein richtiges 2010er-Revival und da hat sie natürlich auch erwischt. Ja, die Nummer erinnert uns vielleicht an den ein oder anderen Partyabend, an eine große vergangene Teenage-Liebe und ja, einfach an vielleicht auch the good old times. Katy Perry und

0: kurz vor 12.
1: Hi, ihr seid bei Hitradio N1. Grüße an alle, die frei haben, an alle, die Pfingstferien und Pfingsturlaub genießen. Ich würde mal sagen, alles richtig gemacht, dass ihr nicht weggeflogen seid, weil bei uns ist ja auch wirklich traumhaftes Urlaubswetter. Also vielleicht jetzt auf dem Weg in Richtung Eisdiele, Freibad oder irgendwo an den See von uns die besten aktuellen Hits. Kato ist gleich mit dabei, The Weeknd und Nina Chuba gleich.
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Durch Radio in einem Fall. Kurze Quizfrage: Was fällt euch bei den Stichworten ein? Rettungsschwimmer, rote Badeanzüge, 90er Jahre, Strand und Pamela Anderson zusammen mit David Hasselhoff. Genau, natürlich, Baywatch. Ich habe diese Serie nie gesehen, aber dieser Kult war irgendwie immer da. Und deshalb gibt es jetzt zu den alten Filmen tatsächlich eine neue Serie. Ja, und zwar im Januar nächsten Jahres in den USA. Und wahrscheinlich wird die dann auch im Sommer bei uns rauskommen. Und das Coole ist, da sind natürlich neue Darsteller mit dabei, aber auch alte Darsteller, die man aus Baywatch aus den 90er Jahren kennt. Also ist dann für alle was dabei. Sind wir mal gespannt. Ich hoffe, wir haben heute auch einen kleinen Baywatch-Moment, wenn wir bei diesen tollen Temperaturen irgendwo uns in den See oder ins Meer schmeißen. So, bis dahin die besten aktuellen jetzt von uns. Hier ist Tuna.

0: vor 12, ihr seid bei Hitradio N1, da werden gleich die Tupperdosen aufgepackt mit den leckeren Grillsachen vom Wochenende. Schöne Mittagspause euch und die besten aktuellen Hits jetzt gleich von uns. Ray und Where's My Husband, absoluter Ohrwurm. Sia ist mit dabei und die besten aktuellen Hits mit Alex für euch gleich.
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7: Ich bin Stefan Schütz. Fast jeder Fünfte hierzulande greift zumindest gelegentlich zur Zigarette. Der Anteil der Raucherinnen und Raucher lag zuletzt bei gut 19%, das teilte das Statistische Bundesamt mit. In den vergangenen Jahren hat sich der Anteil insgesamt kaum verändert, allerdings rauchen wieder mehr Jugendliche. Sie mögen vor allem Vapes, die E-Zigaretten werden häufig in verschiedenen Geschmacksrichtungen angeboten. Für diese Jahreszeit ist es in mehreren europäischen Ländern ungewöhnlich heiß. Hitzerekorde melden zum Beispiel Frankreich und Großbritannien mit Werten von bis zu 36 Grad. Die Hitzewelle beschäftigt derzeit mehrere Länder Europas. In Spanien etwa sagte der Wetterdienst für den Zeitraum von Mittwoch bis Freitag Temperaturen von 36 bis 38 Grad voraus. In Deutschland sind heute bis zu 35 Grad möglich. Weil in der Pflegeversicherung ein Milliardenverlust droht, könnten Kinderlose bald noch stärker zur Kasse gebeten werden. Gesundheitsministerin Wagen denkt darüber nach, den Beitragszuschlag anzuheben, berichtet das Redaktionsnetzwerk Deutschland. Demnach sollen Versicherte ohne Kinder ab 23 Jahren einen Beitragssatz von 4,3% zahlen. Wer Kinder hat, zahlt zwischen 3,1 und 3,6% des Bruttolohns für die Pflege.
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8: Mit Tanja Scholl. Autofahrer auf der A3 bei Altdorf brauchen derzeit viel Geduld. Grund dafür ist ein LKW-Unfall. Der Fahrer war heute Morgen mit seinem Laster zwischen dem Kreuz Altdorf und Altdorf-Burgtann in die Mittelleitplanke gekracht. Warum ist noch unklar. Glücklicherweise wurde der Fahrer dabei nur leicht verletzt. Die Bergungsarbeiten sind aufwendig, weil der Sattelzug voll beladen war. Möglicherweise ziehen sie sich bis in die Abendstunden hin.
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9: Ein Traum, würde der Franke sagen, zu unserem Wetter heute. Es wird tatsächlich noch mal ein bisschen heißer als gestern. Um die 32, teilweise 33 Grad bei uns in Franken. Jetzt aktuell schon 26 in Erlangen in der Innenstadt. Also ein bisschen was geht noch. Ich hoffe, ihr könnt das dann auch genießen nach Feierabend. Der N1-Wetter-Trend sieht tatsächlich für morgen genauso schön aus. Über 30 Grad.
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10: Und damit Grüße zu euch auf die Straßen. Vorsicht einmal auf der A9 Nürnberg Richtung München. Zwischen Hilpoltstein und Greding liegt eine Radkappe auf der Fahrbahn. Und auf der A6 Nürnberg Richtung Amberg am Kreuz Altdorf in der Überleitung zur A3 Richtung Regensburg hat es einen LKW-Unfall gegeben. Es staut sich hier sogar bis zur A3 zurück, also bis zum Kreuz Nürnberg, und ihr braucht hier aktuell über eine Stunde länger. Also wenn ihr könnt, fahrt am besten großen Bogen drumrum oder die empfohlene Umleitung. Und eine halbe Stunde mehr Zeit braucht ihr aktuell auf der A6 Nürnberg Richtung Heilbronn zwischen Roth und Neuendettelsau, 8 Kilometer Stau. Und geblitzt wird einmal in Nürnberg in der Regensburger Straße stadtauswärts und in Markt Erlbach in der Nürnberger Straße am Ortseingang. Ihr habt was entdeckt, einen Stau oder einen Blitzer, dann könnt ihr die natürlich jederzeit kostenlos bei uns melden. Klingelt bei uns durch oder schickt uns schnell eine WhatsApp rüber an die 0800 92 90 92 9. Danke euch, viel Geduld und eine gute Fahrt.
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9: Mit Luisa raus auf den Balkon im Homeoffice oder vielleicht jetzt gleich mit den Kollegen eine Runde ins Café, ein Schattenplätzchen ergattern und vielleicht auch zur Feier des Tages einen großen Eisbecher. Für uns die perfekte Playlist bis dahin. Tiffany Aris ist gleich mit dabei. Sollten wir uns merken, den Namen, sehr coole Newcomerin, Alvaro Soler für den Sommer-Vibe und der Loco Lock.

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Ihr seid bei Hitradio in 1-2 und dieses Gefühl, wenn man weiß, dass endlich der Sommer da ist und wenn man checkt, dass er gerade erst angefangen hat. Ne? Also für alle, die heute vielleicht ein bisschen traurig sind, weil sie den ganzen Tag in der Arbeit sitzen. Es sieht wirklich jetzt nach Sommerwetter auch in den nächsten Tagen aus. Und vielleicht schafft es ja auch nach Feierabend einen Abstecher ins Freibad. Unsere Top-Freibäder der Region, Top 3, gerade mal geguckt. Tatsächlich hat es das Westbad Erlangen da reingeschafft. Eins der bestbewertetsten. Das Naturgartenbad natürlich, ne, eins der ästhetisch schönsten Freibäder der Region. Und das Freizeitbad Rot war ich tatsächlich noch nie. Ist aber wahrscheinlich das am höchsten bewertete große Freibad Mittelfrankens. Und was auch so ein kleiner Geheimtipp sein soll, das Schlossbad

da und diese Nummer beweist, dass der Text bei so Sommerhits nicht unbedingt Sinn machen muss. Das ist tatsächlich so ein bunter Mix aus spanischen, italienischen und was auch immer Wörtern, die teilweise auch gar keinen Sinn machen. Aber ganz ehrlich, der Vibe stimmt und das zählt doch, oder? Hier ist Gordo und Alice.

0: kurz vor 1, ihr seid bei Hitradio in 1 durch diese Mini-Arbeitswoche, die wettertechnisch nicht besser sein könnte. Wie schön, oder? Ach, das macht so viel mit der Stimmung, wenn endlich der Sommer da ist. Ich hoffe, ihr könnt ihn auch genießen nach Feierabend oder jetzt vielleicht auch in der Mittagspause. Und die besten aktuellen Hits von uns. Benson Boone ist gleich mit dabei. Kamrat macht immer gute Laune für dich und Tom Gregory gleich bei euch.
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Durch die kurze Arbeitswoche mit uns, ihr seid bei Hitradio N1. Traumwetter und hoffentlich auch bald Feierabend für uns alle heute. Und den können wir am Lieblingsstrand auf der Insel Schütt verbringen, unter Palme mit Füßen im Sand und vielleicht auch mit einer Runde Salsa tanzen. Heute Abend ist da nämlich ein richtig cooles Event. Könnt ihr einfach vorbeikommen, ohne Anmeldung, ein bisschen Salsa tanzen. Ja, von 17:30 bis ungefähr 22 Uhr geht das Ganze und da könnt ihr dann schön mit einem Cocktail in der Hand und guter Musik in den Feierabend starten. Ich würde sagen, das wird doch gut.

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3: Ich bin Stefan Schütz. Laut einem Spiegelbericht wollen die USA die NATO militärisch deutlich weniger stark unterstützen. Das habe ein Vertreter des Verteidigungsministeriums vergangene Woche in Brüssel angekündigt. Die Zahl der schweren Bomber soll demnach halbiert werden. Bei den Kampfjets gibt es ein Minus von einem Drittel. Und U-Boote stellt Amerika der NATO gar keine mehr zur Verfügung. Die Europäer sollen die Lücken schnell selbst füllen. Bei wichtigen Gütern wie Akkus und Antibiotika wird Deutschland immer abhängiger von China. Über eine entsprechende Studie des Statistischen Bundesamts berichtet Katrin Müller.
4: Bei vielen Gütern ist Deutschland auf China angewiesen. Diesen Vorteil nutzt Peking häufig auch als politisches Druckmittel. Die China-Strategie der Bundesregierung hat deshalb eigentlich zum Ziel, bestimmte Güter auch woanders einzukaufen. Stattdessen wächst die Abhängigkeit. Gemessen am Gewicht kamen im vergangenen Jahr rund 2/3 der Direktimporte von Lithium-Ionen-Akkus aus China. Bei Solarpanels stieg der Wert auf über 90%.
3: Zigaretten sind voll out? Das stimmt nicht so ganz. Jugendliche rauchen wieder mehr. Laut dem Bundesdrogenbeauftragten Streeck liegt das auch daran, dass neue Tabakprodukte, etwa Vapes, wie Süßigkeiten daherkommen. Fast ein Fünftel der Bevölkerung in Deutschland hat im vergangenen Jahr zumindest gelegentlich geraucht, zeigt die Statistik.
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5: Mit Tanja Scholl. Mit den sommerlichen Temperaturen steigt auch in Mittelfranken die Waldbrandgefahr. Aktuell gilt etwa bei Rot bereits die zweithöchste Gefahrenstufe 4. In den kommenden Tagen rechnen die Experten damit, dass sich die Lage weiter verschärft. Demnach wird ab morgen etwa im Bereich des Nürnberger Flughafens die Waldbrandgefahr auf die höchste Stufe steigen. Die Einsatzkräfte weisen darauf hin, dass im Wald von März bis Oktober grundsätzlich ein Rauch- und Feuerverbot gilt. Offenes Feuer, Grillen und Rauchen sind außerhalb offizieller Grillplätze streng verboten, um Waldbrände zu vermeiden.
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6: Blauer Himmel und dazu Sonnenschein pur. Was wollen wir mehr? 29 Grad messen wir gerade bei uns Nürnberg, Tullnau Park und auch bei euch in Erlenstegen. Und der N1 Wettertrend. Morgen kommt die Erfrischung in Form vom ordentlichen Wind. Trotzdem scheint die Sonne und bringt uns maximal 30 Grad. Übermorgen ist der Wind dann wieder weg, aber dafür wird's temperaturtechnisch angenehmer. Nur noch maximal 26 Grad dann.
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6: Hi Autofahrer, kurzes Update. Vorsicht bitte am Frankenschnellweg, Fürth Richtung Nürnberg, kurz vor der Janssenbrücke. Hier sind Gegenstände auf der Fahrbahn. A3, Regensburg Richtung Nürnberg, zwischen Altdorf, Burgtann und dem Kreuz Nürnberg haben wir 3 Kilometer Stau. Hier ist der linke Fahrstreifen wegen Reparaturarbeiten noch blockiert. Auf jeden Fall die nächsten 4 Stunden noch. Ihr verliert hier 10 Minuten und deshalb auch auf der A6 Nürnberg Richtung Amberg. Beim Kreuz Altdorf die Überleitung zur A3 Richtung Regensburg gesperrt. Da hat es gekracht mit einem LKW und auch hier in den nächsten 4 Stunden noch die Sperrung. Habt ihr auch noch was gesehen, einen Stau oder einen Blitzer, dann sehr gerne kostenlos bei uns melden an die 0800 92 9 0 92 9. Danke euch und gute Fahrt.
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6: Um kurz nach 1 mit Moritz und damit starten wir rein in diesen Nachmittag. Es ist schon Dienstag, fühlt sich ein bisschen an wie ein Montag. Es ist eine kurze Woche, ja. Das heißt, wir müssen nicht ganz so viel arbeiten. Das ist doch schon mal die gute Nachricht. Und damit wir auch diese kurze Woche noch rumkriegen, sind wir für euch da hier von Hitradio 1 mit dem besten aktuellen Hits. Und wir starten jetzt mit einem, der das perfekte Feeling für dieses Wetter da draußen hat. Das ist Nico Santos mit All Time High jetzt für euch.
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Hi, hier ist Hitradio N1 und Leute, es ist immer noch Bergkirchweih. Grüße gehen raus an meinen Kollegen Max, der ist heute Abend auch unterwegs. Hoffentlich übertreibt das nicht. Also morgen früh für euch wieder am Start, aber vielleicht hört ihr den hier auch schon mal aus irgendwelchen Boxen ballern, denn das ist gerade ein Track, der richtig angesagt ist. Das ist Dracula, der kommt vor allem auf Social Media gerade richtig gut an. Kennt ihr also vielleicht schon vom Durchscrollen? Gibt's jetzt für euch in voller Länge hier auf Hitradio.

0: Kurz vor 2, ihr hört Hitradio N1 mit den besten aktuellen Hits und das natürlich auch über unseren Webstream auf hitradion1.de. Wir starten gleich wieder durch mit Michael Schulte, 5 AM, sein neuer Hit, und der macht richtig Bock. Der ist ein richtiger Motivationssong, ja, der ist gleich für euch in der Playlist, und wir sprechen darüber, was ihr schon so alles gebeichtet habt, was ihr schon angestellt habt, und ich muss sagen, das meiste ist harmlos, aber wenn wir ganz unten in die Liste schauen, da wird man schon echt fündig, das sind harte Sachen. Sprechen wir gleich drüber in gut 10 Minuten hier auf Hitradio N1.
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2: Hi Autofahrer, kurzes Update. A3 Regensburg Richtung Nürnberg. Zwischen Altdorf-Burgthann und dem Kreuz Nürnberg haben wir immer noch 3 Kilometer Stau. Hier ist der linke Fahrstreifen wegen Reparaturarbeiten blockiert und deshalb auch A6 Nürnberg Richtung Amberg beim Kreuz Altdorf in der Überleitung zur A3 Richtung Regensburg ist hier gesperrt. Hier gab es einen LKW-Unfall. A3 Nürnberg Richtung Würzburg, dann zwischen dem Kreuz Fürth-Erlangen und Erlangen-Frauenaurach haben wir noch 2 Kilometer Stau. Hier steht ein defektes Auto im Baustellenbereich. Hier ist der rechte Fahrstreifen blockiert. Braucht ihr ungefähr 10 Minuten länger. Weitere Staus und Blitzer gerne jederzeit kostenlos bei uns melden an die 0800 92 9 0 92 9. Danke euch.
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0: Na, wem war selbst die Vier-Tage-Woche zu lang? Wo sind denn meine Blaumacher? Hi, der Moritz hier. Und Funk hat jetzt eine große Insta-Umfrage gemacht. Über 80% haben schon mal vorgetäuscht, krank zu sein. Das hat diese Umfrage ergeben. Fast genauso viele haben sich schon mal das größere Stück genommen. Mit Absicht. Frechheit. Platz 3 ist dann Geheimnis weitererzählen. Und haben alle auch schon mal gemacht. Aber relativ harmlos ist das Ganze ja noch. Wenn man jetzt aber ganz unten auf der Liste schaut, da sind bei 7% Leute dabei, die Dating-Apps nutzen, trotz Beziehung. Das sind in dieser Umfrage tatsächlich 3500 Leute. Uiuiuiui.
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0: kurz vor zwei, ihr hört Hitradio N1 und Grüße gehen raus an dieser Stelle nach China zu Markus König. Der ist nämlich unterwegs in Shenzhen, habe ich auf seinem Insta-Account gesehen. Ja, und das Wetter kann es schon mal nicht sein, deswegen ist er nicht da. Da hat es nämlich auch 30 Grad und extreme Hitze. Aber er ist natürlich dort, weil das die Partnerstadt ist von Nürnberg seit 1997. Das ist richtig, richtig cool. Und er ist auch da mit ganz, ganz vielen anderen PolitikerInnen oder Wirtschaftlern, ja, und Wirtschaftlerinnen. Und die sind da im Austausch, sportlich und wirtschaftlich. Das sind die zwei Fokusthemen, um die es da geht. Also, ja, ziemlich, ziemlich coole Sache. Und da sind wir gespannt, was der gute Markus König, unser Oberbürgermeister, dann mitbringt. Ja, vielleicht auch aus China oder first auch für neue Ideen vielleicht auch. Wir lassen uns überraschen und wenn es was Neues gibt, dann erfahrt ihr es natürlich zuerst hier bei uns auf hitradio-n1.de. Und wir starten rein in die neue Stunde mit Pop Queen Taylor Swift. Gibt's gleich für euch auf die Ohren. Ihr großen Ohrwurm Opa Light gleich bei uns in der Playlist.
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0: 9 von 10 Erwachsenen wünschen sich mehr Personal in Schulen und Kitas für eine bessere Bildung der Kinder in Deutschland. Ein weiterer Wunsch sind bundesweit einheitliche Lernstandards, heißt es im Kinderreport des Deutschen Kinderhilfswerks. Bundesfamilienministerin Prien hat sich für weitere Investitionen in Bildung ausgesprochen, um allen eine gesellschaftliche Teilhabe zu gewährleisten. Jugendliche rauchen wieder mehr. Laut Behörden haben im vergangenen Jahr 9,6% der 12- bis 17-Jährigen Nikotinprodukte konsumiert. 4 Jahre davor waren es etwa 6%. Jan-Henner Reitze berichtet.
1: Dass es bei Jugendlichen die Trendwende wieder hin zu mehr Nikotinkonsum gibt, liegt an E-Zigaretten mit ihren verschiedenen Geschmacksrichtungen und einem Marketing, das vor allem auf junge Menschen abzielt. Der Drogenbeauftragte der Bundesregierung Hendrik Streeck sieht in den Ergebnissen der Umfrage ein Warnsignal. E-Zigaretten sind aus seiner Sicht zu leicht zugänglich, erfordert mehr staatliche Regulierung bei Inhaltsstoffen.
0: Für Klimaschützer sind sie ein Dorn im Auge, Kurzstreckenflüge. Fast die Hälfte aller Passagierflüge, die auf deutschen Hauptverkehrsflughäfen starten oder landen, sind auf Kurzstrecken unterwegs. Verbindungen bis 1000 Kilometer hatten 2025 45% Anteil an allen 1,5 Millionen Passagierflügen. Die Zahlen stammen vom Statistischen Bundesamt. Aus Reihen der Grünen gibt es immer wieder Forderungen, innerdeutsche Flüge zu verbieten.
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3: Mit Tanja Scholl. Seit 6 Tagen ruft er wieder der Erlanger Berg. Zeit für die Stadt Erlangen, eine erste Zwischenbilanz zu ziehen. Und die fällt überwiegend gut aus. Die Wirte und Schausteller spüren in den Mittagsstunden eine leichte Hitzedelle. Doch sie sind sich einig, dass ein trockener Berg besser ist als ein nasser. Oberbürgermeister Jörg Follett ist jedenfalls sehr zufrieden.
4: Im Großen und Ganzen höre ich von den allermeisten sehr positives Feedback. Und bisher war es auch eine sehr, sehr friedliche Kirchweih. Und ich wünsche mir natürlich, dass es die restlichen 6 Tage weiterhin friedlich bleibt und dass wir weiterhin so unter Bergkirchweih so schön feiern können.
3: Auch die Polizei ist zufrieden, da die Zahl der Anzeigen im Vergleich zum Vorjahr um 40% zurückgegangen ist.
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6: Wir schauen zu euch nach Nürnberg an der Wörderwiese. Da haben wir gerade 31 Grad. Und so viel messen wir auch in der Innenstadt bei der Lorenzkirche. Ja, Sonnenschein pur jetzt am Nachmittag und das ganz ohne Wolken. Der Himmel, er ist blau. Und der N1-Wettertrend für die nächsten Tage. Morgen kommt ein bisschen Erfrischung in Form von ordentlichem Wind. Trotzdem scheint die Sonne und wir bekommen maximal 30 Grad. Übermorgen ist der Wind dann aber weg und dafür kriegen wir angenehmere 26 Grad dann maximal.
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6: Hi Autofahrer, kurzes Update. A3 Nürnberg Richtung Würzburg haben wir 3 Kilometer Stau zwischen Tennenlohe und dem Kreuz Fürth Erlangen und Erlangen-Frauenaurach. Hier steht ein defektes Auto im Baustellenbereich. Außerdem A3 Regensburg Richtung Nürnberg zwischen Altdorf-Burgthann und dem Kreuz Nürnberg haben wir 3 Kilometer Stau. Hier ist der linke Fahrstreifen wegen Reparaturarbeiten blockiert. Das Ganze noch auf jeden Fall die nächsten 3 Stunden und deshalb auch die nächsten 3 Stunden gesperrt auf der A6 Nürnberg Richtung Amberg beim Kreuz Altdorf. Die Überleitung zur A3 Richtung Regensburg eben, denn hier hat es gekracht mit einem LKW. Habt ihr auch noch was entdeckt, einen Stau oder einen Blitzer, dann gerne jederzeit kostenlos bei uns melden an die 0800 92 9 0 92 9. Danke euch und gute Fahrt.
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6: Um 2:15 mit Moritz. Ich freue mich, dass ihr mit am Start seid. Ja, einige von euch müssen arbeiten, andere haben ja verdiente Ferien, also Urlaub für die Erwachsenen, ja, die Erwachsenen-Edition. Ja, und vielleicht könnt ihr euch ja jetzt am Nachmittag auch nochmal ein Eis gönnen. Ja. Das ist immer so das, was ich am liebsten mache, wenn es draußen so richtig warm ist und die Sonne scheint. Ja. Und da muss ich auch gestehen, also da hatte ich am Wochenende so einen kleinen Eisbecher, so ein Bananensplit. Okay, er war groß und hatte sehr viele Kugeln Eis und einen Berg an Sahne. Keine Ahnung, wie ich das geschafft habe, Leute. Also gönnt euch nochmal richtig und dann haben wir für euch den besten Soundtrack dazu. Das sind die besten aktuellen Hits. Taylor Swift jetzt für euch, ihr großer Ohrwurm Opalite vom aktuellen Album.

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0: So, ganz entspannt kommen wir durch unseren Nachmittag, auch mit dem hier, das ist Raindance, unser Trendsong in dieser Stunde hier auf Hitradio N1. Ne? Weil Leute, bei über 30 Grad, da darf man es auch nicht übertreiben, erst recht nicht bei der Arbeit. Ne? Deswegen entspannen wir jetzt mal gemeinsam und atmen ein bisschen durch. Der kommt gerade richtig gut an, auch weil er so entspannt ist. Vor allem auf TikTok wird er tausendfach für irgendwelche Beiträge verwendet. Und in den Singlecharts, in Großbritannien zumindest, hat das auch schon auf Platz 1 geschafft. Das heißt, der ist gerade der heiße Kandidat für den Sommer. Das ist Raindance von Dave.
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3: Hi Autofahrer, kurzes Update. A3 Nürnberg Richtung Würzburg haben wir 7 Kilometer Stau zwischen dem Weißen Graben Ost und Kreuz Fürth-Erlangen. Hier braucht ihr auf jeden Fall eine halbe Stunde länger. Und A3 Regensburg Richtung Nürnberg zwischen Altdorf-Burgthann und dem Kreuz Nürnberg immer noch 3 Kilometer Stau. Der linke Fahrstreifen ist hier blockiert wegen Reparaturarbeiten. Deshalb auch A6 Nürnberg Richtung Amberg beim Kreuz Altdorf die Überleitung dann zur A3 Richtung Regensburg gesperrt. Nach einem LKW-Unfall auch das hier auf jeden Fall beides noch so auf jeden Fall 2,5 Stunden lang. Weitere Staus und Blitzer gerne jederzeit kostenlos bei uns melden an die 0800 92 9 0 92 9. Danke euch und gute Fahrt.
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1: Caravan-Sport in meiner Hood, Lauf am Holz. Heute wird nochmal gefeiert und dann ist sie auch schon wieder rum, die Kerwa. Hi, der Moritz hier auf Hitradio N1. Leute, was war das für ein Wochenende? Ich war natürlich auch am Start, am Samstag zum Beispiel beim Kerwa-Umzug und dann natürlich noch schön im Festzelt ein schönes, kühles Getränk genossen. Aber heute Abend ist dann auch schon wieder Schluss. Dafür geht es dann auch heiter weiter. Die Vorbereitungen, die laufen schon auf Hochtouren. Zum Beispiel bei euch in Gostenhof. Da startet nämlich die Kerwa dann schon am Freitag. Und falls ihr die Zeit bis dahin überbrücken wollt, bei euch in Erlangen ist natürlich auch immer

0: sind die besten aktuellen Hits für euren Nachmittag hier auf Hitradio N1 und mit denen starten wir natürlich auch rein in die neue Stunde. Kato mit Turn the Lights Off ist am Start. Eigentlich ein dänischer Hit und den kennen die schon seit über 16 Jahren. Jetzt sind wir aber in Europa auch drauf gekommen und vor allem in Deutschland. Hey, der klingt doch eigentlich ganz cool. Ist jetzt wirklich wieder in den Charts zurück und zwar nur in Europa. Deshalb gibt's den gleich für euch auf die Ohren hier auf Hitradio N1.
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16: Ich bin Stefan Schütz. Mehr Personal in Schulen und Kitas sowie bundesweit einheitliche Lernstandards, das wünschen sich 9 von 10 Erwachsenen. Das geht aus dem Kinderreport des Kinderhilfswerks hervor. Thomas Bremser berichtet.

0: Das deutsche Bildungssystem bekommt regelmäßig schlechte Noten, weil nicht alle die gleichen Bildungschancen haben. Die hängen immer noch stark ab von der Bildung und dem Einkommen der Eltern. Das sei ein Armutszeugnis, sagt das Kinderhilfswerk. Auch die Kinder selbst wurden für die Umfrage nach ihrer Meinung befragt. An erster Stelle steht für sie, dass Kitas, Schulen und Schulmaterial für alle Kinder kostenlos sind.
1: Laut einem Spiegelbericht wollen die USA die NATO militärisch deutlich weniger stark unterstützen. Das habe ein Vertreter des Verteidigungsministeriums vergangene Woche in Brüssel angekündigt.

0: gar keine mehr zur Verfügung. In Russland melden sich immer weniger junge Männer für den Kampf gegen die Ukraine und deswegen gibt es jetzt einen Schuldenerlass. Wer sich zum Kriegsdienst meldet, dem werden bis zu umgerechnet 120.000 Euro Kreditschulden erlassen. Das teilte der Kreml in seinem Telegram-Kanal mit. Präsident Putin habe ein entsprechendes Dekret unterzeichnet.
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2: Mit Tanja Scholl. Für das Kleeblatt geht es am Abend um alles oder nichts. Es gilt den Absturz aus der zweiten Fußball-Bundesliga doch noch abzuwenden. Die Mannschaft von Trainer Heiko Vogel empfängt im Rückspiel der Relegation den Drittligisten Rot-Weiß Essen. Das Hinspiel hatten die Fürther mit 0:1 verloren. Das Spiel im ausverkauften Ruhnhof hat das Zeug zum Nervenkrimi. Sollte das Kleeblatt nach 90 Minuten nur mit einem Torunterschied vorne liegen, geht es in die Verlängerung und dann gegebenenfalls ins Elfmeterschießen. Anpfiff im Ruhnhof ist heute Abend um 20.30 Uhr.
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4: Sonnenschein pur haben wir in ganz Franken und wir schauen zu euch nach Nürnberg-Gostenhof, da haben wir 31 Grad. So viel messen wir auch in der Nürnberg-Innenstadt beim Henkersteg. Der N1-Wettertrend, morgen kommt ein bisschen Erfrischung in Form vom ordentlich Wind. Trotzdem ist die Sonne natürlich am Start und bringt uns maximal 30 Grad. Übermorgen ist der Wind wieder weg, hat dafür aber Spuren hinterlassen. Es wird ein bisschen kühler, also auch ein bisschen angenehmer. Nur noch maximal 26 Grad dann.
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4: Hi Autofahrer. Kurzes Update. A3 Nürnberg Richtung Würzburg haben wir 7 Kilometer Stau zwischen dem Weißen Graben Ost und dem Kreuzfurt Erlangen. Hier braucht ihr gerade eine halbe Stunde länger. A3 Regensburg Richtung Nürnberg zwischen Altdorf Burgthann und dem Kreuz Nürnberg haben wir 3 Kilometer Stau. Der linke Fahrstreifen ist hier gesperrt wegen Reparaturarbeiten. Auf jeden Fall noch die nächsten 2 Stunden. Und in Richtung Regensburg haben wir dann eine Sperre zwischen dem Kreuz Altdorf und Altdorf Burgthann. Und deshalb auch A6 Nürnberg Richtung Amberg beim Kreuz Altdorf die Überleitung zur A3 Richtung Regensburg gesperrt. Hier hat es gekracht mit einem LKW, auch das die nächsten 2 Stunden natürlich noch. Außerdem werde geblitzt in Nürnberg an der Radrunde Höhe Emil-Nolde-Straße Richtung Wurzeldorf, also wenn ihr unterwegs seid. Und falls ihr jetzt noch was gesehen habt, Staus, Blitzer, gerne jederzeit kostenlos bei uns melden an die 0800 92 9 0 92 9. Danke euch und gute Fahrt!
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4: So, kurz nach 3, der Moritz hier. Ich freue mich, dass ihr mit am Start seid. Und jetzt eine Kugel Eis. Ich sag's euch, Leute, das wär's jetzt. Das wäre mein Traum, aber ich bin hier für euch im Studio. Ich hoffe, ihr könnt es wenigstens irgendwie machen. Habt um die Ecke eine Eisdiele oder so. Oder haltet nochmal schnell irgendwo. Ich meine, so ein Steckerlers Eis, ne? Da ist auch nichts dagegen zu sagen. Ich habe mir auf jeden Fall mal noch einen Kaffee geholt. Und dazu gibt's die besten aktuellen Hits für euch auf die Ohren. Damit wir noch gut durch unseren Nachmittag kommen, jetzt der große Hit Kato, Turn the Lights Off. Gerade auf Social Media wieder voll angesagt. Kennt ihr also schon vom Durchscrollen.

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Er ist wieder back in the game, Justin Bieber. Und das halt nur wegen seinem Coachella-Auftritt. Da war er auf der großen Bühne nur mit seinem Laptop und dann hat er auf YouTube zu seinen alten Hits gesungen. Einer davon ist Beauty and the Beat. Er hatte damals produziert zusammen mit Nicki Minaj im Feature. Und der kommt gerade richtig gut wieder bei euch an. Und deshalb bekommt ihr ihn jetzt hier auf die Ohren auf Hitradio N1. Das ist unser Trendsong. 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

Das sind die besten aktuellen Hits hier auf Hitradio N1 und wir starten gleich wieder durch mit einem richtigen Power-Sound. Ray ist in der Playlist mit Where is my Husband. Gibt's gleich für euch hier auf Hitradio N1 und natürlich auch über die kostenlose N1-App.

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9: Hi Autofahrer, kurzes Update. A3 Nürnberg Richtung Würzburg haben wir 8 Kilometer Stau zwischen Nürnberg Nord und dem Kreuz Fürth Erlangen. Hier braucht ihr eine halbe Stunde länger. A3 Regensburg Richtung Nürnberg zwischen Altdorf-Burgtann und dem Kreuz Nürnberg haben wir Stop and Go. Der linke Fahrstreifen ist hier wegen Reparaturarbeiten blockiert. Und in Richtung Regensburg haben wir eine Sperre zwischen dem Kreuz Altdorf und Altdorf-Burgtann. Und das Ganze hat dann auch Auswirkungen auf die A6 Nürnberg Richtung Amberg. Beim Kreuz Altdorf ist die Überleitung zur A3 Richtung Regensburg gesperrt. Insgesamt hat es einen großen Unfall mit einem LKW gegeben. Geblitzt werdet ihr auch noch in Nürnberg an der Radrunde, Höhe Emil-Nolde-Straße, also Richtung Wurzeldorf, wenn ihr unterwegs seid. Und falls ihr jetzt noch was habt, Stausblitzer gerne jederzeit kostenlos an die 0800 92 9 0 92 9. Danke euch!
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Sommerfeeling bei uns in Franken. Über 30 Grad und Sonnenschein pur. Die perfekte Zeit, um schnell mal noch zu checken, welche Apps euch weiterhelfen können. Und kleiner Spoiler, das sind echt richtig verrückte Dinger mit dabei. Ihr hört Hitradio N1 mit Moritz. Und wir fangen an mit der perfekten App für alle Sonnenanbeterinnen und Anbeter unter euch. Sunseeker zeigt euch Restaurants und Bars, in denen ihr aktuell in der Sonne sitzen könnt. Also da wäre ich schon raus, Leute. Brauche ich nicht. Ich sitze im Schatten. Auch mega praktisch. Nette Toilette. Sehr cooles Wortspiel. Zeigt euch einfach die kostenlosen WCs in eurer Nähe an. Und jetzt wird's richtig wild. Haltet euch fest. Die Steakmate-App hilft euch beim Grillen und findet die perfekte Garstufe für euer Steak. Also das brauche ich unbedingt. Oder ich mach's wie immer. Pi mal Daumen. Das funktioniert auch. So, und jetzt kommt aber eine App, die ihr auf jeden Fall noch braucht in dieser Liste. Die kostenlose Hitradio N1 App mit den besten aktuellen Hits für euren Sommer. 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

0: Kurz vor vier, ihr hört Hit Radio in 1 mit dem besten aktuellen Hits und wir starten rein in die nächste Stunde, unter anderem dann mit Teddy Swims und seiner neuen Nummer Mr. Know It All. Und Leute, ich bin einfach schockverliebt in diesen Song. Eine schön soulige Nummer geworden, also perfekt, um dann auch mal ein bisschen durchzuschnaufen und seine Stimme zu genießen. Gibt's gleich für euch auf die Ohren hier auf Hit Radio N1.
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12: Ich bin Stefan Schütz. Bundesfamilienministerin Prien will die Einkommensgrenze beim Elterngeld nicht antasten, trotz des Spardrucks in der Koalition. Das hat die CDU-Politikerin im Deutschlandfunk gesagt. Thomas Thunfeld berichtet.
13: Die Rahmenbedingungen in Deutschland müssen Familien mehr Lust auf Kinder machen, das sagt Karin Prien. Sie würde sogar gerne die Mindest- und Höchstsummen beim Elterngeld anheben. Das sind in der Regel 65% des vorherigen Nettolohns, mindestens 300 und höchstens 1.800 Euro pro Monat. Gespart werden sollte an anderer Stelle. Da nennt sie die Stichworte Partnerschaftlichkeit und Bezugsdauer.
12: 9 von 10 Erwachsenen wünschen sich für eine bessere Bildung der Kinder mehr Personal in Schulen und Kitas. Ein weiterer

Wunsch sind bundesweit einheitliche Lernstandards, heißt es im Kinderreport des Kinderhilfswerks. Bundesfamilienministerin Prien hat sich für weitere Investitionen in Bildung ausgesprochen, um allen eine gesellschaftliche Teilhabe zu gewährleisten. Zigaretten sind voll out, das stimmt nicht so ganz. Jugendliche rauchen wieder mehr. Das hat das Statistische Bundesamt mitgeteilt. Laut dem Bundesdrogenbeauftragten Streeck liegt das auch daran, dass neue Tabakprodukte, etwa Vapes, wie Süßigkeiten daherkommen. Fast ein Fünftel der Bevölkerung in Deutschland

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1: Mit Tanja Scholl. Der Hickhack um den kreuzungsfreien Ausbau des Frankenschnellwegs geht in eine neue Runde. Vor dem Bürgerentscheid haben sich die Ausbaugegner nochmal in Stellung gebracht. Zu lang, zu teuer, nicht mehr zeitgemäß sei der Ausbau. Brigitte Sesselmann vom Bürgerbegehren Lieber zurück auf Los nennt als Beispiel den Westabschnitt des Projekts.
2: Wir haben aus fachlicher Sicht erhebliche Bedenken, weil auch dadurch mehr Verkehr in die Stadt geleitet wird, vor allem, wenn alle in Leih eigentlich sich den Lärmschutz erhoffen. Sie kriegen dort zusätzliche Fahrspuren, es wird noch mehr Verkehr auch auf dem Ring entstehen.
1: Am 28. Juni können die Nürnberger per Bürgerentscheid abstimmen, ob sie einen Stopp wollen oder ob die Ausbauplanungen wie vom Stadtrat beschlossen weiterlaufen sollen. Das Wahlamt beginnt heute mit dem Versand der Briefwahlunterlagen.
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4: Wir schauen zu euch nach Fürth bei der Freiheit. Da haben wir 31 Grad und so viel messen wir auch bei euch am Solarberg. Ja, Sonne, sie scheint den ganzen Nachmittag und dazu ganzer blauer Himmel und das in ganz Franken. Einfaches Traumwetter. Der N1-Wettertrend für die nächsten Tage. Morgen ein bisschen Erfrischung in Form von ordentlich Wind. Trotzdem scheint die Sonne und bringt uns maximal 30 Grad. Übermorgen ist der Wind wieder weg, aber dafür hat er ein bisschen runtergekühlt. Dann nur noch maximal 26 Grad.
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4: Hi, Autofahrer, kurzes Update. A9 Nürnberg Richtung Berlin, Vorsicht zwischen dem Kreuz Nürnberg und Lauf, hier sind Gegenstände auf der Autobahn. A3 Nürnberg Richtung Würzburg haben wir 8 Kilometer Stop and Go zwischen Nürnberg Nord und dem Kreuz Fürth-Erlangen. Hier braucht ihr ein bisschen länger. Und A6 Nürnberg Richtung Amberg, immer noch am Kreuz Altdorf, ist die Überleitung zur A3 Richtung Regensburg gesperrt nach einem LKW-Unfall und das auf jeden Fall die nächste Stunde noch. Außerdem werdet ihr fleißig geblitzt, ihr habt sie uns gemeldet. Nürnberg, Bielefelder Straße, stand einwärts, hat die Ella gesehen und der Tim hat einen entdeckt bei euch in Schwabach-Penzendorfer Straße, stadteinwärts. Vielen Dank euch beiden. Habt ihr auch noch was gesehen? Ein Stau oder ein Blitzer? Dann gerne jederzeit kostenlos bei uns melden an die 0800 92 9 0929. Danke euch und gute Fahrt.
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4: Um kurz nach 4 mit Moritz. Ich begleite euch durch den Nachmittag und freue mich, dass ihr mit am Start seid, trotz dieser schönen Sonne da draußen. Aber ey, ihr könnt uns ja auch mitnehmen, zum Beispiel über die N1-App, ne? Da ist es unterwegs auch überhaupt kein Problem. Könnt ihr Eis essen und die besten aktuellen Hits hören. Und die kommen jetzt von Popqueen Taylor Swift. Ihr großartiger Welthit, The Fate of Ophelia, ist jetzt bei uns in der Playlist. Nur für euch.

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Hi, hier ist Hitradio N1 für euren Nachmittag. Jetzt mit einem ganz, ganz frischen Trendsong, den wir für euch am Start haben. Katy Perry ist jetzt am Start und der Song The One That Got Away ist schon bereits 2010 erschienen. War aber kein großer Erfolg damals und jetzt 16 Jahre später geht er auf TikTok aktuell voll durch die Decke. Das ist der absolute Wahnsinn, Leute. Die alten Hits sind wieder zurück, also auch der, denn den kriegt ihr jetzt für auf die Ohren. Das ist der perfekte Soundtrack, um in alte Erinnerungen zu schwelgen und die wieder zu beleben. Jetzt für euch, hier ist Katy Perry auf Hitradio N1. So.

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12: Hi Autofahrer, kurzes Update. A3 Nürnberg Richtung Regensburg ist immer noch gesperrt zwischen dem Kreuz Altdorf und Altdorf-Burgthann. Jetzt gekracht mit einem LKW und das Ganze auf jeden Fall die nächste halbe Stunde noch. Deshalb haben wir auch auf der A6 Nürnberg Richtung Amberg am Kreuz Altdorf in der Überleitung zur A3 Richtung Regensburg eben auch eine Sperre, auch hier die nächste halbe Stunde. Geblitzt werde dann noch in Nürnberg in der Bielefelder Straße stadteinwärts, hat Ella entdeckt, und der Tim hat einen gesehen bei euch in Schwabach. Penzendorfer Straße stadteinwärts blitzt auch. Vielen Dank euch beiden fürs Melden. Und falls ihr jetzt noch was gesehen habt, Staus, Blitzer gerne jederzeit kostenlos an die 0800 92 9 0 92 9. Danke euch.
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0: Na, wem war selbst die 4-Tage-Woche zu lang? Wo sind denn meine Blaumacher? Hi, der Moritz hier. Und Funk hat jetzt eine große Insta-Umfrage gemacht. Über 80% haben schon mal vorgetäuscht, krank zu sein. Das hat diese Umfrage ergeben. Fast genauso viele haben sich schon mal das größere Stück genommen. Mit Absicht. Frechheit. Platz 3 ist dann Geheimnis weitererzählen. Und haben alle auch schon mal gemacht. Aber relativ harmlos ist das Ganze ja noch. Wenn man jetzt aber ganz unten auf der Liste schaut, da sind bei 7% Leute dabei, die Dating-Apps nutzen, trotz Beziehung. Das sind in dieser Umfrage tatsächlich 3500 Leute. Uiuiuiui.
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0: Kurz vor fünf, ihr hört Hitradio N1 und Leute, auch in den nächsten Tagen, da soll es noch richtig heiß werden und vielleicht habt ihr ja jetzt auch frei und überlegt noch, was kann man eigentlich alles machen und da kann ich nur sagen, also unsere Region hier in Franken ist natürlich mega, mega schön. Ja, das Altmühltal zum Beispiel, das reichte ja sogar per ICE-Strecke ab dem Bahnhof Nürnberg, ja, bis Kinding dann und nicht mal eine halbe Stunde. Und da könnt ihr zum Beispiel schön Kanu fahren, das habe ich früher sehr, sehr geliebt als Kind. Außerdem haben wir natürlich einige Seen in der Region, Brombachsee, Rotsee, aber auch Altmühlsee. Na, und das ist genau das Richtige bei diesen heißen Temperaturen. Also egal, wohin es euch treibt in den nächsten Tagen, wir von Hitradio N1, wir wünschen euch natürlich viel Spaß und einen schönen Urlaub. Und wir starten rein in die neue Stunde, gleich mit Michael Schulte, 5 AM, ein richtiger Motivationssong, gleich für euch hier auf Hitradio N1.
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21: Ich bin Stefan Schütz. Mehr Personal in Schulen und Kitas sowie bundesweit einheitliche Lernstandards, das wünschen sich 9 von 10 Erwachsenen. Das geht aus dem Kinderreport des Kinderhilfswerks hervor. Thomas Bremser berichtet.
22: Das deutsche Bildungssystem bekommt regelmäßig schlechte Noten, weil nicht alle die gleichen Bildungschancen haben. Die hängen immer noch stark ab von der Bildung und dem Einkommen der Eltern. Das sei ein Armutszeugnis, sagt das Kinderhilfswerk. Auch die Kinder selbst wurden für die Umfrage nach ihrer Meinung befragt. An erster Stelle steht für sie, dass Kitas, Schulen und Schulmaterial für alle Kinder kostenlos sind.
21: Der Sucht- und Drogenbeauftragte der Bundesregierung Streeck warnt vor der Flut an Sportwettenwerbung rund um die Fußball-WM. Er sagt, wenn Fußball, Emotion und Wetteinsatz so eng verknüpft werden, bekommen gerade junge Leute das Gefühl, Wetten gehöre einfach zum Spiel dazu. Streeck macht klar, Sportwetten sind kein harmloser Nervenkitzel, sie können süchtig machen. Die WM startet am 11. Juni. In Russland melden sich immer weniger junge Männer für den Kampf gegen die Ukraine und deswegen gibt es jetzt einen Schuldenerlass. Wer sich zum Kriegsdienst meldet, dem werden bis zu umgerechnet 120.000 Euro Kreditschulden erlassen. Das teilte der Kreml in seinem Telegram-Kanal mit. Präsident Putin habe ein entsprechendes Dekret unterzeichnet.
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23: 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Strahlende Gesichter auf dem Berg. Nach dem Pfingstwochenende zieht die Stadt Erlangen eine positive Zwischenbilanz der Bergkirchweih. Wirte, Schausteller und Besucher sind zufrieden, das Sicherheitskonzept funktioniert.

0: Die hitzige Debatte um eine Musikempfehlung der Stadt und die daraus resultierende mediale Aufmerksamkeit wertet Oberbürgermeister Jörg Vorlett positiv. Was teilweise in den sozialen Medien abging, liegt dem allerdings im Magen.
1: Man kann nicht mit Fake News da quasi letztendlich Mitarbeiterinnen und Mitarbeitern diffamieren, sondern es war von Anfang an eine reine Sensibilisierungsliste und keine Verbotsliste. Und es wurde leider in manchen Medien anders dargestellt. Und das hat auch zu negativen Themen geführt.

0: bisschen schade.
1: Auch die Polizei ist mit dem Berggeschehen bisher zufrieden. Die Zahl der Anzeigen ist im Vergleich zum Vorjahr um 40% zurückgegangen.
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3: Wir schauen zu euch nach Fürth beim Stadtpark, da haben wir gerade 31 Grad und so viel sind es auch bei euch in Erlangen beim Schlossgarten. Ja, die Sonne, sie scheint den ganzen Nachmittag in ganz Franken, sehr, sehr schön. Der N1-Wettertrend für die nächsten Tage, morgen bekommen wir ein bisschen Erfrischung in Form von ordentlich Wind, trotzdem scheint die Sonne und bringt uns maximal 30 Grad. Übermorgen ist der Wind weg, aber hat dafür ein bisschen runtergekühlt, nur noch maximal 26 Grad dann.
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3: Hi Autofahrer, kurzes Update, A3 Nürnberg Richtung Regensburg, immer noch gesperrt zwischen dem Kreuz Altdorf und Altdorf-Burgthann. Jetzt gekracht mit einem LKW und das Ganze, das sollte sich jetzt dann aber so langsam auflösen, diese Sperre. A3 Würzburg Richtung Regensburg haben wir dann noch 5 Kilometer Stau zwischen Nürnberg-Nord und dem Kreuz Nürnberg. Hier braucht ihr ein bisschen länger. Und die aktuellsten Blitzer stehen in Nürnberg, Siedlerstraße Richtung Zerzabelshof und in der Welserstraße, der Klassiker. Habt ihr auch noch was gesehen, einen Stau oder einen Blitzer, dann gerne jederzeit kostenlos bei uns melden. Klingelt einfach schnell durch. Oder schickt uns ein WhatsApp-Audio an die 0800 92 9 0 92 9. Danke euch und gute Fahrt.
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3: Um kurz nach 5 mit Moritz. Und jetzt ist dieser Dienstagnachmittag auch geschafft, endlich. Aber es ist ja nur eine 4-Tage-Woche. Also das kriegen wir schon alles rum. Aber wichtig ist, dass ihr jetzt dann so langsam mal den Stift fallen lasst und nach Hause fahrt, falls ihr noch im Büro seid. Denn wir haben bombastisches Wetter. Fahrt nochmal schön im Biergarten. Haltet da nochmal schnell ein kühles Trinken. Das sollte auf jeden Fall dringend sein. Oder zumindest so ein kleines Eis. Und falls der Chef meckert, dann sagt er, Moritz hat es freigegeben. Gern geschehen. Wir starten rein in diese neue Stunde, begleiten euch auf dem Weg in euren Feierabend. Jetzt Michael Schulte, 5 AM, ein richtig schöner Motivationssong, genau das Richtige für die Heimfahrt.

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1: Kerbe-Endspurt in meiner Hood, Lauf am Holz. Heute wird nochmal gefeiert und dann ist sie auch schon wieder rum, die Kerber. Hi, der Moritz hier auf Hit Radio in 1. Leute, was war das für ein Wochenende? Ich war natürlich auch am Start, am Samstag zum Beispiel beim Kerber-Umzug und dann natürlich noch schön im Festzelt ein schönes, kühles Getränk genossen. Aber heute Abend ist dann auch schon wieder Schluss. Dafür geht's dann auch heiter weiter. Die Vorbereitungen, die laufen schon auf Hochtouren. Zum Beispiel bei euch in Gostenhof. Da startet nämlich die Kerber dann schon am Freitag. Und falls ihr die Zeit bis dahin überbrücken wollt, bei euch in Erlangen ist natürlich auch immer noch Bergkirchweih.
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11: Hi Autofahrer, kurzes Update. A3 Nürnberg Richtung Würzburg, Vorsicht zwischen Nürnberg Nord und Erlangen-Tennlohe. Hier ist der rechte Fahrstreifen blockiert. Hier steht ein defektes Auto. Und auch Vorsicht auf der A6 Nürnberg Richtung Heilbronn, zwischen Nürnberg Langwasser und dem Kreuz Nürnberg Süd. Herz gekracht mit einem LKW. Der rechte Fahrstreifen ist hier deshalb blockiert. A3 Würzburg Richtung Nürnberg haben wir dann noch 7 Kilometer Stau zwischen Nürnberg Nord und dem Kreuz Nürnberg. Ihr verliert hier gerade eine halbe Stunde und ihr werdet geblitzt in Nürnberg, in der Welserstraße und in der Siedlerstraße Richtung Zerzau. Habelshof. Habt ihr auch noch was gesehen, einen Stau oder einen Blitzer, dann sehr gerne kostenlos bei uns melden. Klingelt schnell durch oder schickt uns eine WhatsApp-Audio an die 0800 92 9 0929. Danke euch und gute Fahrt.
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Sommerfeeling bei uns in Franken. Über 30 Grad und Sonnenschein pur. Die perfekte Zeit, um schnell mal noch zu checken, welche Apps euch weiterhelfen können. Und kleiner Spoiler, das sind echt richtig verrückte Dinger mit dabei. Ihr hört Hitradio N1 mit Moritz. Und wir fangen an mit der perfekten App für alle Sonnenanbeterinnen und Anbeter unter euch. Sunseeker zeigt euch Restaurants und Bars, in denen ihr aktuell in der Sonne sitzen könnt. Also da wäre ich schon raus, Leute. Brauche ich nicht. Ich sitze im Schatten. Auch mega praktisch. Nette Toilette. Sehr cooles Wortspiel. Zeigt euch einfach die kostenlosen WCs in eurer Nähe an. Und jetzt wird's richtig wild. Haltet euch fest. Die Steakmate-App hilft euch beim Grillen und findet die perfekte Garstufe für euer Steak. Also das brauche ich unbedingt. Oder ich mach's wie immer. Pi mal Daumen. Das funktioniert auch. So, und jetzt kommt aber eine App, die ihr auf jeden Fall noch braucht in dieser Liste. Die kostenlose Hitradio N1 App mit den besten aktuellen Hits für euren Sommer.

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1: Kygo, Save My Love. 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

So Leute, jetzt ist der Dienstag schon wieder geschafft und ja, es ist wirklich Dienstag. Fühlt sich zwar ein bisschen an wie ein Montag, aber es ist ja nur eine 4-Tage-Woche in dieser Woche. Das heißt, die letzten Tage, die kriegen wir auch noch gemeinsam rum in den nächsten Tagen. Ich bin natürlich wieder am Nachmittag ab 1 wieder für euch am Start. Verabschiede mich jetzt aber erstmal in meinen wohlverdienten Feierabend und wünsche euch einen tollen Dienstagabend, ganz egal was ihr macht. Vielleicht geht ihr auch auf den Berg wie mein Kollege Max. Ich hoffe, der übertreibt da nicht. Der ist nämlich morgen früh dann wieder für euch am Start ab 6 Uhr hier auf Hitradio N1. Und wir starten jetzt dann gleich in der nächsten Stunde rein, unter anderem mit Harry Styles, American Girls, sein großartiger Hit, mit dem er auch gerade auf Tour ist. Ich wünsche euch einen schönen Abend hier auf Hitradio N1. 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
12: Ich bin Stefan Schütz. Jugendliche rauchen wieder mehr. Laut dem Bundesdrogenbeauftragten Streeck liegt das auch daran, dass neue Tabakprodukte wie Süßigkeiten daherkommen.
13: Der Einstieg erfolgt nicht mehr über die klassische Zigarette und Tabak, sondern häufig über Nikotinbeutel, über E-Zigaretten und Vapes. Der Rauch schmeckt nicht mehr nach Tabak, sondern er schmeckt jetzt nach Coca-Cola, Strawberry Kiwi und Salted Caramel.
12: Fast ein Fünftel der Bevölkerung in Deutschland hat im vergangenen Jahr zumindest gelegentlich geraucht, zeigt die Statistik. Für Klimaschützer sind sie ein Dorn im Auge, Kurzstreckenflüge. Fast die Hälfte aller Passagierflüge, die auf deutschen Hauptverkehrsflughäfen starten oder landen, sind auf Kurzstrecken unterwegs. Verbindungen bis 1000 Kilometer hatten 2025 45% Anteil an allen 1,5 Millionen Passagierflügen. Die Zahlen stammen vom Statistischen Bundesamt. Aus Reihen der Grünen gibt es immer wieder Forderungen, innerdeutsche Flüge zu verbieten. Der Bund darf beim Stromnetzbetreiber TenneT einsteigen. Die EU-Kommission hat gebilligt, dass der Staat etwas mehr als 25% der Anteile an TenneT Deutschland übernehmen darf. Dafür zahlt der Bund rund 3,3 Milliarden Euro. TenneT betreibt das Hochspannungsnetz zwischen Schleswig-Holstein und Bayern. Für die Energiewende muss es massiv ausgebaut werden.
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14: 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Schicksalsspiel fürs Kleeblatt. Heute Abend geht es für die Spielvereinigung Greuther Fürth final um den Klassenerhalt. Das Relegationshinspiel gegen Rot-Weiß Essen hatte das Kleeblatt ja mit 0:1 verloren. Trainer Heiko Vogel hofft jetzt im Rückspiel auch auf die Kleeblatt-Fans.
15: Primär muss man natürlich schon sagen, dass unser Stadion extrem laut sein kann. Ja, wenn unsere Fans stehen bedingungslos hinter der Mannschaft, zeigen das auch. Also insofern ist das mit Sicherheit ein Fakt, den ich durchaus verstehe. Kann, dass meine Mannschaft da sich extrem wohlfühlt und mit dem ganzen Support der Fans, mega Stimmung immer. Ich habe auch manchen Fans schon gesagt, sie haben die Fähigkeit, eine Superpower zu sein mit ihrer Unterstützung.
14: Anpfiff im Fürther Rohnhof ist in 2,5 Stunden.

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1: Die Sonne scheint noch richtig schön in ganz Franken für unseren Feierabend. Und wir schauen zu euch nach Erlangen. Beim Hugenottenplatz haben wir 30 Grad und so viel messen wir auch dann bei den Arkaden. Perfektes Bergwetter, also wir wünschen euch natürlich.

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1: Hi Autofahrer, kurzes Update. A3 Nürnberg Richtung Würzburg, Vorsicht zwischen Nürnberg Nord und Erlangen-Tennlohe. Hier ist der rechte Fahrstreifen blockiert. Hier steht ein defektes Auto. Und auch Vorsicht auf der A6 Nürnberg Richtung Heilbronn, zwischen Nürnberg Langwasser und dem Kreuz Nürnberg Süd. Herz gekracht mit einem LKW. Der rechte Fahrstreifen ist hier deshalb blockiert. A3 Würzburg Richtung Nürnberg haben wir dann noch 7 Kilometer Stau zwischen Nürnberg Nord und dem Kreuz Nürnberg. Ihr verliert hier gerade eine halbe Stunde und ihr werdet geblitzt in Nürnberg, in der Welserstraße und in der Siedlerstraße Richtung Zerzabelshof. Habt ihr auch noch was gesehen, einen Stau oder einen Blitzer, dann sehr gerne kostenlos bei uns melden. Klingelt schnell durch oder schickt uns eine WhatsApp-Audio an die 0800 92 9 0 92 9. Danke euch und gute Fahrt!
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16: Ich bin Helen Martin. Niedersachsen will erreichen, dass Femizide strafrechtlich auch als Mord geahndet werden. Das Land will einen entsprechenden Antrag in den Bundesrat einbringen. Niedersachsens Justizministerin Wahlmann kritisiert, dass Gerichte das gezielte Töten von Frauen bisher oft nicht als Mord werten würden. Laut dem BKA ist fast jeden Tag eine Frau in Deutschland von einem versuchten oder vollendeten Femizid betroffen. CSU-Chef Söder und sein Vize Weber werden wohl nicht mehr beste Freunde. In einem Brief hat Weber die CSU jetzt zu mehr Ernsthaftigkeit aufgefordert. Gemeinschaftsgefühl würde man weder mit Schlagzeilen noch mit Klickzahlen erreichen, so Weber. Viele der Zeilen in dem Brief wurden in der CSU als Frontalangriff auf Söder verstanden. CSU-Fraktionschef Holleczek hat Weber dafür kritisiert, Fragen aufzuwerfen, ohne Antworten zu geben. Fußballer Harry Kane kann sich nach der Meisterschaft und dem DFB-Pokal über noch eine Auszeichnung freuen. Der Mittelstürmer des FC Bayern bekommt laut dem Kicker zum zweiten Mal den goldenen Schuh. Heißt, er ist wieder Europas bester Torschütze. 36 Tore hat Kane in der abgelaufenen Bundesliga-Saison geschossen. Auf Platz 2 ist Erling Haaland von Manchester City mit 27 Treffern.
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17: Mit Tanja Scholl. Der Hickhack um den kreuzungsfreien Ausbau des Frankenschnellwegs geht in eine neue Runde. Vor dem Bürgerentscheid haben sich die Ausbaugegner noch mal in Stellung gebracht. Zu lang, zu teuer, nicht mehr zeitgemäß sei der Ausbau. Brigitte Sesselmann vom Bürgerbegehren Lieber zurück auf Los nennt als Beispiel den Westabschnitt des Projekts.
18: Wir haben aus fachlicher Sicht erhebliche Bedenken, weil auch dadurch mehr Verkehr in die Stadt geleitet wird, vor allem, wenn alle in Leih eigentlich sich den Lärmschutz erhoffen

0: Sie kriegen dort eine zusätzliche Fahrspur und es wird noch mehr Verkehr auch auf dem Ring entstehen.
1: Am 28. Juni können die Nürnberger per Bürgerentscheid abstimmen, ob sie einen Stopp wollen oder ob die Ausbauplanungen wie vom Stadtrat beschlossen weiterlaufen sollen.
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3: Bis heute Nacht ist es dann komplett klar und wolkenlos. Ihr könnt also perfekt in die Sterne schauen. Und die Temperaturen, die sinken dann auf frische 14 Grad. Der N1 Wettertrend.

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7: Ich bin Helen Martin. Der gesetzlichen Pflegeversicherung droht ein Milliardendefizit. Die Bundesregierung arbeitet an einer Reform. Nun ist eine weitere Erhöhung des Beitragssatzes für Kinderlose um 0,1 Prozentpunkte im Gespräch. Ursula Winkler berichtet.
8: Kinderlose Versicherte ab 23 Jahren müssten dann einen Pflegebeitragssatz von 4,3% zahlen. Für versicherte Mütter und Väter würden die Sätze gleich bleiben, also bei 3,6% bei einem Kind und entsprechend kleineren Beiträgen bei mehr Kindern. Gesundheitsministerin Wagen wollte die Pläne nicht bestätigen, sondern kündigte ein Gesamtkonzept an. Das wünscht sich auch der Koalitionspartner SPD.
7: An einem Gymnasium in Bayreuth sind in einem Chemieschaukasten gefährliche Substanzen entdeckt und gesprengt worden. Ein Sicherheitsbeauftragter hatte beim Vorbereiten eines Umzugs der Chemiesammlung die Substanzen gefunden. Dabei hat es sich um alkoholische Lösungsmittel gehandelt. Spezialkräfte sind angerückt, um die Gefäße kontrolliert zu sprengen. Weil ja gerade Pfingstferien sind, waren keine Schüler und Lehrer im Schulgebäude. Schafft es die Spielvereinigung Greuther Fürth in der zweiten Fußball-Bundesliga zu bleiben? Das entscheidet sich heute Abend, dann steht das Relegationsrückspiel gegen Rot-Weiß Essen an. Der Drittligist hat durch das 1:0 im Hinspiel eine bessere Ausgangslage als das Kleeblatt. Anpfiff in Fürth ist um 20.30 Uhr. Und zum Tennis, da ist Laura Siegemund in der ersten Runde der French Open ausgeschieden.
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9: Mit Tanja Scholl. Seit 6 Tagen ruft er wieder der Erlanger Berg. Zeit für die Stadt Erlangen, eine erste Zwischenbilanz zu ziehen. Und die fällt überwiegend gut aus. Die Wirte und Schausteller spüren in den Mittagsstunden eine leichte Hitzedelle. Doch sie sind sich einig, dass ein trockener Berg besser ist als ein nasser. Oberbürgermeister Jörg Vollett ist jedenfalls sehr zufrieden.
10: Im Großen und Ganzen höre ich von den allermeisten sehr positives Feedback. Und bisher war es auch eine sehr, sehr friedliche Kirchweih. Und ich wünsche mir natürlich, dass es die restlichen 6 Tage weiterhin friedlich bleibt und dass wir weiterhin so unsere Bergkirchweih so schön feiern können.
9: Auch die Polizei ist zufrieden, da die Zahl der Anzeigen im Vergleich zum Vorjahr um 40% zurückgegangen ist.
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11: Bis heute Nacht sinken die Temperaturen auf frische 14 Grad. Es wird dann komplett wolkenlos in der Nacht. Ihr könnt also perfekt in die Sterne schauen. Und der N1-Wettertrend für die nächsten Tage. Morgen kommt ordentlich Wind auf, also ein bisschen Erfrischung. Trotzdem scheint die Sonne und wir bekommen maximal 30 Grad. Übermorgen ist der Wind wieder weg, hat dann aber ein bisschen runtergekühlt. Dann nur noch maximal 26 Grad. Trotzdem scheint natürlich noch die Sonne.
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2: Ich bin Hendrik Daum. Schwellungen an den Beinen und Blutergüsse an den Händen. Der Gesundheitszustand von US-Präsident Trump sorgt ja immer wieder für Spekulationen. Jetzt hat er sich erneut einer Routineuntersuchung unterzogen und alles verlief so wörtlich perfekt, hat der 79-Jährige danach mitgeteilt. Details hat er aber nicht genannt. Kritik

0: bemängeln, dass die Informationen zu Trumps Gesundheitschecks immer sehr rosig seien, es aber kaum unabhängig überprüfbare Fakten gebe. An einem Gymnasium in Bayreuth sind in einem Chemieschaukasten gefährliche Substanzen entdeckt und danach gesprengt worden. Ein Sicherheitsbeauftragter hatte beim Vorbereiten eines Umzugs der Chemiesammlung die Substanzen gefunden. Dabei hat es sich um alkoholische Lösungsmittel gehandelt. Spezialkräfte sind angerückt, um die Gefäße kontrolliert zu sprengen. Weil ja gerade Pfingstferien sind, waren keine Schüler oder Lehrer im Gebäude. Das Kleeblatt im Glückstaumel. Die Spielvereinigung Greuther Fürth hat in der Relegation den Klassenerhalt in der zweiten Fußball-Bundesliga geschafft. Die Franken setzten sich am späten Abend im Rückspiel im eigenen Stadion mit 2:0 gegen den Drittligisten Rot-Weiß Essen durch und machten damit die 0:1 Niederlage aus dem Hinspiel wett.
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2: Mit Tanja Scholl. Der Hickhack um den kreuzungsfreien Ausbau des Frankenschnellwegs geht in eine neue Runde. Vor dem Bürgerentscheid haben sich die Ausbaugegner nochmal in Stellung gebracht. Zu lang, zu teuer, nicht mehr zeitgemäß sei der Ausbau. Brigitte Sesselmann vom Bürgerbegehren Lieber zurück auf Los nennt als Beispiel den Westabschnitt des Projekts.
3: Wir haben aus fachlicher Sicht erhebliche Bedenken, weil auch dadurch mehr Verkehr in die Stadt geleitet wird, vor allem, wenn alle in Lai eigentlich sich den Lärmschutz erhoffen. Sie kriegen dort zusätzliche Fahrspuren und es wird noch mehr Verkehr auch auf dem Ring entstehen.
2: Am 28. Juni können die Nürnberger per Bürgerentscheid abstimmen, ob sie einen Stopp wollen oder ob die Ausbauplanungen wie vom Stadtrat beschlossen weiterlaufen sollen.
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1: 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Max hier für euch bei Hitradio N1. Guten Morgen. Die Kultserie Baywatch aus den 90ern kommt tatsächlich zurück. Und jetzt gibt's den ersten Trailer zum Reboot. Online gegangen ist der am Wochenende auf Instagram, geteilt vom neuen Hauptdarsteller Stephen Amell persönlich. Klar ist schon mal, die ikonischen roten Badeanzüge, die bleiben auf jeden Fall. Zum Glück. Ich meine, sonst wäre es einfach nur eine Serie über Leute am Strand. Gedreht wird wieder in Los Angeles mit einem neuen Cast, aber auch ein bisschen Nostalgie. Fans freuen sich vor allem, dass einige bekannte Gesichter aus der Originalserie wieder mit dabei sein sollen. Im Januar 2027 startet die Serie in den USA bei Fox. Wie und wann das Ganze dann in Deutschland läuft, ist noch unklar und online wird jetzt natürlich schon wieder viel darüber diskutiert, vor allem über die wichtigste Frage: Kommt der legendäre Titelsong zurück?
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2: Ich bin Hendrik Daum. Schwellungen an den Beinen und Blutergüsse an den Händen. Der Gesundheitszustand von US-Präsident Trump sorgt ja immer wieder für Spekulationen. Jetzt hat er sich erneut einer Routineuntersuchung unterzogen und alles verlief so wörtlich perfekt, hat der 79-Jährige danach mitgeteilt. Details hat er aber nicht genannt. Kritiker bemängeln, dass die Informationen zu Trumps Gesundheitschecks immer sehr rosig seien, es aber kaum unabhängig überprüfbare Fakten gebe. In Sachen Chancengerechtigkeit in der Bildung schneidet Deutschland ja häufig schlecht ab. Damit sich das ändert, wünschen sich 9 von 10 Erwachsenen mehr Personal in Schulen und Kitas und auch bundesweit einheitliche Lernstandards. Das zeigt der aktuelle Kinderreport des Deutschen Kinderhilfswerks. Auch Kinder und Jugendliche wurden befragt. Sie wünschen sich vor allem kostenlose Kitas und Schulen. An einem Gymnasium in Bayreuth sind in einem Chemieschaukasten gefährliche Substanzen entdeckt und danach gesprengt worden. Ein Sicherheitsbeauftragter hatte beim Vorbereiten eines Umzugs der Chemiesammlung die Substanzen gefunden. Dabei hat es sich um alkoholische Lösungsmittel gehandelt. Spezialkräfte sind angerückt.

0: um die Gefäße kontrolliert zu sprengen. Weil ja gerade Pfingstferien sind, waren keine Schüler oder Lehrer im Gebäude. Das Kleeblatt im Glückstaumel. Die Spielvereinigung Greuther Fürth hat in der Relegation den Klassenerhalt in der zweiten Fußball-Bundesliga geschafft. Die Franken setzten sich am späten Abend im Rückspiel im eigenen Stadion mit 2:0 gegen den Drittligisten Rot-Weiß Essen durch und machten damit die 0:1 Niederlage aus dem Hinspiel wett.
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2: Mit Tanja Scholl. Seit 6 Tagen ruft er wieder der Erlanger Berg. Zeit für die Stadt Erlangen, eine erste Zwischenbilanz zu ziehen. Und die fällt überwiegend gut aus. Die Wirte und Schausteller spüren in den Mittagsstunden eine leichte Hitzedelle. Doch sie sind sich einig, dass ein trockener Berg besser ist als ein nasser. Oberbürgermeister Jörg Vollett ist jedenfalls sehr zufrieden.
3: Im Großen und Ganzen höre ich von den allermeisten sehr positives Feedback. Und bisher war es auch eine sehr, sehr friedliche Kirchweih. Und ich wünsche mir natürlich, dass es die restlichen 6 Tage weiterhin friedlich bleibt und dass wir weiterhin so unsere Bergkirchweih so schön feiern können.
2: Auch die Polizei ist zufrieden, da die Zahl der Anzeigen im Vergleich zum Vorjahr um 40% zurückgegangen ist.
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1: Na, wem war selbst die 4-Tage-Woche zu lang? Wo sind denn meine Blaumacher? Hi, der Moritz hier. Und Funk hat jetzt eine große Insta-Umfrage gemacht. Über 80% haben schon mal vorgetäuscht, krank zu sein. Das hat diese Umfrage ergeben. Fast genauso viele haben sich schon mal das größere Stück genommen. Mit Absicht. Frechheit. Platz 3 ist dann Geheimnis weitererzählen und haben alle auch schon mal gemacht. Aber relativ harmlos ist das Ganze ja noch. Wenn man jetzt aber ganz unten auf der Liste schaut, da sind bei 7% Leute dabei, die Dating-Apps nutzen, trotz Beziehung. Das sind in dieser Umfrage tatsächlich 3.500 Leute. Uiuiuiuiui.
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1: In zwei neuen Filmen in unseren fränkischen Kinos geht es um Musik und ums Wandern. Vorhang auf für Vivaldi und ich und The North. Nach 10 Jahren kommen zwei frühere Kumpels in The North wieder zusammen. Denn sie wollen 600 Kilometer durch Schottland wandern. Dort angekommen wird ihr Vorhaben von einem Einheimischen gelobt.
2: Ich finde das so cool, was ihr Jungs da macht.
3: Ja.
2: Wie lange werdet ihr brauchen?
3: 28 Tage.
2: Wow.
3: Ja.
2: Alles Gute für euch.
3: Ja, danke. Lass uns hier übernachten. Wir haben noch 5 Kilometer zu laufen.
4: Ja, aber ich bin müde.
3: Ja, okay. Dann laufen wir nicht morgen.
1: Im Laufe der Wanderung wird klar, dass von der früheren Freundschaft der beiden nicht mehr viel übrig ist. Und dann hat auch noch einer von ihnen gesundheitliche Probleme.
3: Mein Knie ist im Eimer, Mann. Ich brauche Ruhe.
4: Naja, das bringt unseren Plan durcheinander.
3: Ja, aber wir könnten doch auch verlängern.
4: Ich kann nicht verlängern. Ich muss zurück an die Arbeit. Wenn wir fertig sind, muss ich sofort arbeiten. Also, das funktioniert nicht.
1: Der Star des Films ist die Natur Schottlands. Denn die herrlichen Bilder der Landschaft bügeln die ein oder andere Schwäche in der Handlung von The North wieder aus. Die junge Chichila wächst Anfang des 18. Jahrhunderts in Vivaldi und ich in einem berühmten, aber streng geführten Waisenhaus in Venedig auf. Zur Ausbildung gehört auch Geige spielen. Und da tritt ein gewisser Antonio Vivaldi als neuer Lehrer auf den Plan.
5: Ich bin keine erste Geige. Das kann ich nicht sein.
6: Du hast die falschen Töne absichtlich gespielt. Deswegen habe ich dich ausgewählt.
5: Ich verstehe nicht.
6: Es gibt Musikerinnen, die viel besser sind als du. Aber du hast etwas, das die anderen nicht haben.
5: Was denn?
6: Du spielst nicht, um gelobt zu werden.
1: Dank toller Bilder und Schauspieler ist Vivaldi und ich ein kluges, sinnliches Kostümdrama mit viel Musik geworden, bei dem durchaus die ein oder andere Träne kullern dürfte. Stefan Grundler, Hitradio N1 Kinoredaktion.
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3: Ich bin Hendrik Daum. Der gesetzlichen Pflegeversicherung droht ein Milliardendefizit. Die Bundesregierung arbeitet deshalb an einer Reform. Jetzt ist eine weitere Erhöhung des Beitragssatzes für Kinderlose um 0,1 Prozentpunkte im Gespräch. Ursula Winkler mit den Einzelheiten.
4: Kinderlose Versicherte ab 23 Jahren müssten dann einen Pflegebeitragssatz von 4,3% zahlen. Für versicherte Mütter und Väter würden die Sätze gleich bleiben, also bei 3,6% bei einem Kind und entsprechend kleineren Beiträgen bei mehr Kindern. Gesundheitsministerin Wagen wollte die Pläne nicht bestätigen, sondern kündigte ein Gesamtkonzept an. Das wünscht sich auch der Koalitionspartner SPD.
3: Wer schon mal geheiratet hat, der weiß, dass die Organisation viel Stress bedeuten kann. Anders soll das bei der bundesweiten Aktion #einfachheiraten sein, bei der auch die Evangelien

0: Die Evangelische Kirche in Bayern mitmacht. Die Aktion findet am 26. Juni statt. Das Prinzip ist simpel, einfach zu einer der teilnehmenden Kirchen gehen und natürlich Ja sagen. Die einzigen Voraussetzungen sind, dass man schon standesamtlich verheiratet ist und dass mindestens einer von beiden evangelisch ist. Das Kleeblatt im Glückstaumel. Die Spielvereinigung Greuther Fürth hat in der Relegation den Klassenerhalt in der zweiten Fußball-Bundesliga geschafft. Die Franken setzten sich am späten Abend im Rückspiel im eigenen Stadion mit 2:0 gegen den Drittligisten Rot-Weiß Essen durch und machten damit die 0:1 Niederlage aus dem Hinspiel wett.
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2: Mit Tanja Scholl. Ausritt im Wald mit bösen Folgen. Im Kreis Erlangen-Höchstadt ist eine 17-Jährige bei einem Sturz vom Pferd schwer verletzt worden. Ihr Pony war im Galopp in ein etwa 40 cm tiefes Loch getreten und deshalb gestürzt. Die Jugendliche wurde dabei von dem rund 300 Kilogramm schweren Tier überrollt. Ein Rettungshubschrauber musste die schwer Verletzte per Seilwinde aus dem Erlenstegener Forst ziehen und ins Krankenhaus bringen. Die 17-Jährige erlitt mehrere Knochenbrüche.
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1: Chips sind jetzt nämlich Fashion. Bei Pringles gibt's künftig größere Dosen und um die zu bewerben, setzt die Chips-Marke auf größtmögliche Aufmerksamkeit. Deswegen gibt's von Pringles jetzt, Achtung, Pring-Heels. Das sind quasi Schuhaufsätze für Sneaker in der typisch gebogenen Form von Pringles-Chips. Rot, geriffelt und wirklich komplett drüber. Müsst ihr euch mal anschauen. Was die Dinger jetzt genau mit Chips zu tun haben? Top-Antwort, null. Nada. Niente. Aber das Netz spricht auf jeden Fall drüber. Ne? Die Idee dahinter ist ganz einfach. Marken wollen einfach irgendwie auf TikTok, Insta natürlich präsent sein. Und genau dafür sind die Pring-Heels wirklich perfekt. Absurd genug fürs Netz, auffällig genug für Fotos und definitiv nichts, was man übersieht. Kaufen kann man die Dinger übrigens kaum irgendwo regulär. Es geht mehr um Aufmerksamkeit als um echte Mode. Also genau das funktioniert gerade natürlich bei der jungen Zielgruppe.
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1: Die junge Schriftstellerin Sun hat in Die Legende des Wüstenkinds eine Geschichte über einen Jungen namens Hadara veröffentlicht. Er wurde in der Wüste von Tieren aufgezogen.
2: Diese Zeit war die glücklichste und sorgloseste seines Lebens. Er hatte alles. Das Leben beschenkte ihn und brachte ihm vieles bei. Zum Beispiel, Strauße achten stets darauf, dass keiner der ihren den Anschluss verliert. Sie gehen im Tempo des Langsamsten. Das ist bei ihnen Gesetz. Der einzige Unterschied, den er zwischen sich und seinen Geschwistern sah, war seine Leidenschaft zu zeichnen.
1: Sun wiederum wurde die Geschichte von ihrem Großvater erzählt. Hadara wuchs als kleines Kind ganz alleine in der Wüste auf. Die ersten Menschen, die er sieht, gehören zu einem Forscherteam.
3: Ernie?
4: Ja?
3: Ist die für den Projektor?
4: Ja, John.
3: Brauch die Kabel.
4: Danke.
3: Mit dir mal rüber.
5: Hat jemand einen Turban für mich? Auch so einen Schal zum um den Kopf wickeln.
1: Das Team beobachtet Hadara und davon bekommt auch Suns Großvater Wind. Er reist in die Wüste, um seinen verloren geglaubten Enkel wiederzusehen.
6: Noch nie hatte ich etwas so Schönes gesehen. Zum ersten Mal sah ich ein durch und durch freies Wesen, unbeeinflusst von der Zivilisation. Ich war ganz durch.

0: durcheinander nach seinem Verschwinden. Was sollte ich tun?
1: Ganz einfach, sich um ihn kümmern. Hadara ist da schon 12 Jahre alt und hatte es geschafft, satte 10 Jahre allein in der Wüste zu überleben. Wie schon in seinen vorherigen Werken Mia und der Weiße Löwe und Ella und der Schwarze Jaguar zeigt Regisseur Gilles de Maistre auch mit Die Legende des Wüstenkinds eine berührende Geschichte mit betörenden Bildern. Stefan Grundler, Hitradio N1 Kinoredaktion.
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1: Traumwetter bei uns in Franken. Ü30 Grad, die ganze Woche lang geht es so weiter und das schreit ja wohl nach Freibad. Vielleicht habt ihr sogar frei oder könnt ein paar Überstunden abwarten und dann direkt aus dem Büro hoffentlich ins kühle Nass irgendwo springen. Wir haben mal geguckt, die besten Freibäder der Region, also die bestbewertetsten, sind tatsächlich das Westbad in Erlangen. Groß, sauber, sportlich, ohne viel Schnickschnack. Was natürlich super schön ist, ist das Naturgartenbad, also das ästhetisch schönste Freibad der Region. Und das Freizeitbad Rot war ich tatsächlich noch nie, aber hat die höchsten und besten Bewertungen. Also könnte man mal vorbeischauen. So ein kleiner Geheimtipp, habe ich jetzt schon öfter gehört, das Schlossbad Eroldsberg. Extrem schön und gepflegt. Ja, also dann wissen wir ja, wo wir uns nach Feierabend treffen in den nächsten Tagen. Habt ganz viel Spaß und immer dran denken, ne? Genug trinken und gut eincremen.
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14: Ich bin Hendrik Daum. Der gesetzlichen Pflegeversicherung droht ein Milliardendefizit. Die Bundesregierung arbeitet deshalb an einer Reform. Jetzt ist eine weitere Erhöhung des Beitragssatzes für Kinderlose um 0,1 Prozentpunkte im Gespräch. Ursula Winkler mit den Einzelheiten.
15: Kinderlose Versicherte ab 23 Jahren müssten dann einen Pflegebeitragssatz von 4,3% zahlen. Für versicherte Mütter und Väter würden die Sätze gleich bleiben, also bei 3,6% bei einem Kind und entsprechend kleineren Beiträgen bei mehr Kindern. Gesundheitsministerin Wagen wollte die Pläne nicht bestätigen, sondern kündigte ein Gesamtkonzept an. Das wünscht sich auch der Koalitionspartner SPD.
14: Schwellungen an den Beinen und Blutergüsse an den Händen. Der Gesundheitszustand von US-Präsident Trump sorgt ja immer wieder für Spekulationen. Jetzt hat er sich erneut einer Routineuntersuchung unterzogen und alles verlief so wörtlich perfekt, hat der 79-Jährige danach mitgeteilt. Details hat er aber nicht genannt. Kritiker bemängeln, dass die Informationen zu Trumps Gesundheitschecks immer sehr rosig seien, es aber kaum unabhängig überprüfbare Fakten gebe. Wer schon mal geheiratet hat, der weiß, dass die Organisation viel Stress bedeuten kann. Anders soll das bei der bundesweiten Aktion Hashtag einfach heiraten sein, bei der auch die evangelische Kirche in Bayern mitmacht. Die Aktion findet am 26. Juni statt. Das Prinzip ist simpel, einfach zu einer der teilnehmenden Kirchen gehen und natürlich Ja sagen. Die einzigen Voraussetzungen sind, dass man schon standesamtlich verheiratet.

0: verheiratet ist und dass mindestens einer von beiden evangelisch ist. Das Kleeblatt im Glückstaumel. Die Spielvereinigung Greuther Fürth hat in der Relegation den Klassenerhalt in der zweiten Fußball-Bundesliga geschafft. Die Franken setzten sich am späten Abend im Rückspiel im eigenen Stadion mit 2:0 gegen den Drittligisten Rot-Weiß Essen durch und machten damit die 0:1 Niederlage aus dem Hinspiel wett.
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2: Mit Tanja Scholl. Der Hickhack um den kreuzungsfreien Ausbau des Frankenschnellwegs geht in eine neue Runde. Vor dem Bürgerentscheid haben sich die Ausbaugegner nochmal in Stellung gebracht. Zu lang, zu teuer, nicht mehr zeitgemäß sei der Ausbau. Brigitte Sesselmann vom Bürgerbegehren Lieber zurück auf Los nennt als Beispiel den Westabschnitt des Projekts.
3: Wir haben aus fachlicher Sicht erhebliche Bedenken, weil auch dadurch mehr Verkehr in die Stadt geleitet wird, vor allem, wenn alle in Leih eigentlich sich den Lärmschutz erhoffen. Sie kriegen dort zusätzliche Fahrspuren, es wird noch mehr Verkehr auch auf dem Ring entstehen.
2: Am 28. Juni können die Nürnberger per Bürgerentscheid abstimmen, ob sie einen Stopp wollen oder ob die Ausbauplanungen wie vom Stadtrat beschlossen weiterlaufen sollen.
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1: Willkommen zu einer neuen Ausgabe. Wieder zu Gast im Nürnberger Rathaus beim Hausherrn OB Markus König. Hallo und willkommen.
2: Hallo, herzlich willkommen bei uns hier im Rathaus. Immer ein gern gesehener Gast, Herr Grundler.
1: Markus, seit Anfang Mai ist vieles neu im Rathaus. Fangen wir erstmal mit dir an. Du hast den Kulturbereich übernommen. Das gab es zuletzt so vor 100 Jahren mit dem damaligen Oberbürgermeister Hermann Luppe. Wie läuft es jetzt nach den ersten Wochen?
2: Also zum einen ist der Oberbürgermeister grundsätzlich für alles verantwortlich. Ich darf für alle Bereiche, bin ich der oberste Dienstherr. Die Frage ist immer, wo ist dann noch jemand dazwischen geschalten, ja oder nein? Und ich glaub,

0: Ich glaube, dass wir in der Kultur in den letzten fast 35, 40 Jahren so viel Gutes erlebt haben und auch ein Stück weit einen Aufbau von Kulturarbeit durch Professor Julia Lehner, durch die Vorgänger, die alle sehr, wirklich Glaser, Leupold, alle, wie sie geheißen haben, die haben Tolles geleistet. Und ich habe mir gedacht, Mensch, das, was wir jetzt angestoßen haben, ob das mit der Stiftung, Kongresshalle, Opernhaus, mit unseren Kultureinrichtungen in den Stadtteilen, das kann ich in die Zukunft führen. Da haben wir gute Mitarbeiterinnen und Mitarbeiter, und deshalb habe ich es bei mir angesiedelt, weil wir uns entschieden haben, in der Führungsgruppe der Referenten, dass wir einen Referenten einsetzen für Orga, also Organisationseinheiten. Wir müssen sparen, auch Personal, auch das Personalmanagement muss neu aufgebaut werden, und dafür hat es einen Referenten gegeben. Würde es jetzt nochmal zusätzlich einen Kulturreferenten oder Kulturreferenten, hätten wir eine zusätzliche Referentenstelle schaffen müssen. Ich glaube, in Zeiten, wo wir alle sparen müssen, wo wir drauf schauen müssen, dass wir nicht nur eben in einzelnen Dienststellen sparen, sondern eben auch an den Häuptlingen, war mir das wichtig, dass ich das in meinem Bereich übernehme und die Kultur selber jetzt mache.
1: Über die Arbeit aus dem Städtetag zum Beispiel, ist es ungewöhnlich eher, dass ein Oberbürgermeister auch sich um Kultur kümmert in anderen Städten?
0: Nein, es gibt in Bremen, es gab in Berlin, es gab natürlich schon Städte, die das gemacht haben. Mein großes Vorbild, und das stimmt, das ist Hermann Luppe. Hermann Luppe ist 1920 damals gewählt worden und war bis 1933 Oberbürgermeister, bis er leider von den Nazis entmachtet worden ist und abgesetzt worden ist. Und er hat kulturell für die Stadt unglaublich vieles vorangebracht. Und Kultur ist ja alles. Also Kultur verbindet, Kultur baut Brücken. Und wir brauchen jetzt keinen Kampf unter den Kultureinrichtungen, sondern wir brauchen in den heutigen, besonders in der heutigen Zeit, einen Kampf für Kultur. Und ich glaube, dass ich mit meiner verbindeten Art und mit dem, wie ich auch bisher Kultur gemeinsam mit Julia Lehner organisiert habe in der Stadt, dass ich das jetzt in den nächsten Zeiten auch alleine machen kann.
1: Bleiben wir mal bei deiner Kultur im Doku-Zentrum. Da startet ja in diesen Tagen die neue Dauerausstellung Nürnberg und die Reichsparteitage, also die überarbeitete. Offiziell ist da erstmal von einem Probebetrieb die Rede. Bitte erklären.
0: Naja, das ist relativ einfach. Wir haben ja 2000 haben wir das neu ins Leben gerufen und dieses Doku-Zentrum geschaffen. Da war die damalige Eröffnung. Wir haben festgestellt, das Doku-Zentrum wird so unfassbar gerne angenommen, weil es sehr informativ ist, auch in den Räumlichkeiten. Auch das, was eben die Geschichte Nürnbergs, auch die grausame Geschichte der Nazi-Diktatur und was es mit uns gemacht hat, da ist es sehr anschaulich erklärt worden. Das heißt, wir haben einen Besucherzustrom gehabt, den wir gar nicht so sehen konnten am Anfang. Dem müssen wir gerecht werden. Das heißt, wir haben jetzt Erweiterungsflächen. Wir haben die Dauerausstellung jetzt in den letzten Monaten, fast schon Jahre, erweitert. Wir haben viele Millionen Euro auch vom Bund und von Land hier mit investiert, um eben diese Ausstellung neu aufzubauen, neue didaktische Lernelemente mit aufzunehmen. Es ist ja auch vieles schon digitalisiert. Also man muss ja auch eine Ausstellung, muss man ja mit der Zeit auch wieder ein Stück weit neu, interessanter machen. Also die Geschichte ist die Geschichte. Nur die Frage ist ja, wie nehme ich die Geschichte und versuche das zu erklären und auch an die Menschen zu bringen. Und da hat sich natürlich vieles digitalisiert und das haben wir aufgenommen. Und bei so großen Betrieben, bei so großen Einrichtungen ist es üblich, dass man einfach jetzt mal anfängt. Noch nicht alles ist fertig, noch nicht alles Technische, auch von den Modulen, ist gleich funktionstüchtig. Und deshalb steigen wir in den Probebetrieb ein, wir öffnen, wir testen, wir probieren es aus. Aber dann wird die richtige Eröffnung, wenn alles genau funktioniert, wenn alles da hängt, wo es hängen soll, wird dann am 4. November diesen Jahres sein. Da werden wir es eröffnen mit hochkarätigen Gästen auf der Bundesebene und auch aus dem Ausland. Und dann gehen wir auch in die Vermarktung. Das bedeutet, wir haben auch in dem amerikanischen Markt, werden wir dann speziell für Nürnberg und dem Dokumentationszentrum eine Werbekampagne dann auch laufen lassen. Aber jetzt gilt's, Probebetrieb, und dann der richtige Eröffnungstag ist der 4. November 2026.
1: Wir können jetzt schon hin, wir Bürger, wir Normalen, können schon mal gucken, so im Prinzip.
0: Ja, natürlich. Also das ist, der Probebetrieb heißt, man kann sich das anschauen, noch nicht alles ist hundertprozentig fertig. Das ist wie wenn man sagt, Mensch, man ist immer noch im Umbau, aber man kann jetzt schon das erfassen, was neu ist, aber alle Elemente die dann aufgebaut werden, auch die technischen, werden noch nicht alle gleich ersichtlich sein oder möglich sein. Das wird jetzt in den nächsten Monaten finalisiert. Aber wir sind im Probebetrieb, weil wir wollen ja probieren, ob es klappt, ob die Laufwege funktionieren, ob die technische Ausstattung auch so bespielbar oder

0: auch vom Publikum aufgenommen wird, dass es funktionstüchtig ist. Das sind Flatscreens, das sind Videosequenzen, das sind verschiedene haptische Knöpfe, die man dann auch bedienen kann. Das wird getestet und wenn das dann alles so funktioniert, dann gehen wir in die wirkliche Vermarktung und in die Eröffnung.
1: Und wenn man das gerade testet, das Technische, dann kann man ja auch so eine Art Marktforschung machen, wie es die ersten Besucher finden.
0: Ja, das ist ja auch wichtig, weil natürlich, wie ich es gerade erzählt habe, es ist ja auch da, es kommt darauf an, wie das Didaktische aufgebaut ist. Und das heißt, wir wollen ja Schülerinnen und auch die neue Generation dieser Ausstellung ja auch ihnen nicht nur zeigen, sondern sie müssen damit auch arbeiten. Und dann ist für uns schon die Frage, kommt das an, funktioniert das? Das, was wir dann auch mit der neuen Technik und mit dem Didaktischen rüberbringen wollen, wird es angenommen? Nehmen das die jungen Menschen auch so auf? Weil wenn das nicht der Fall ist, dann müssen wir vielleicht nochmal in unsere Konzeption hineingehen und noch was verändern. Und das wollen wir in den nächsten Monaten einfach probieren, bis wir dann am 4. November 2026 dann in die offizielle Eröffnung auch einsteigen.
1: Deine neuen, na Kollegen, Sie sind ja nur Bürgermeister, nicht Oberbürgermeister. Aber Julia Lina und Christian Vogel sind ja nicht mehr da. Jetzt gibt es Andreas Kriegelstein und Nasser Ahmed als die neuen Bürgermeister. Ihr kennt euch ja alle schon länger aus dem Rathaus. Wie läuft's denn jetzt so mit euch dreien?
0: Na gut, ich nochmal, das ist ja, wir haben eine Führungsaufgabe. Die ganze Stadt ist wie eine große Firma und wir hatten natürlich, jeder ist Vorstand in seinem Vorstandssegment. Kollege Kriegelstein ist Bürgermeister. Ich meine, das ist ja einer meiner Stellvertreter. Sie vertreten mich, wenn ich nicht da bin. Bin aber die meiste Zeit ja da. Das heißt also, wenn, dann vertritt mich der Kollege Kriegelstein. Wenn der nicht da ist, der Kollege Dr. Nasser Ahmed. Aber jeder hat seinen Geschäftsbereich zu führen. Der Kollege Kriegelstein hat das ganze Themenfeld mit Söhe, Mobilität, das heißt auch das Thema U-Bahn-Bauamt, das Thema Verkehrsplanung, aber auch den ganzen Sportbereich, Sportservice, Frankenstadion, die Bäder, alles sind jetzt auch in dem Geschäftsbereich verankert. Man hat vieles jetzt, und das war mir wichtig, einfach zusammengezogen. Wir müssen aus der Bürgerbrille das betrachten. Wir konnten manchmal gar nicht mehr zuordnen oder außen, wer ist jetzt zuständig für das Stadion. Da war dann ein Kollege Bürgermeister Vogel zuständig. Wir hatten aber eine Sportreferentin, die war dann für andere Sportbereiche zuständig. Und das haben wir jetzt harmonisiert, zusammengenommen und wir haben einen Bürgermeister, der für Mobilität, also für Sport, aber auch für Verkehrsmobilität zuständig ist und für Söhr, Dr. Nasser Ahmed, alles rund um das Bauen, also einen klassischen Baubürgermeister, da geht es um das Thema, wie schnell sind Bauanträge, werden bearbeitet, Stadtplanung, auch den ganzen Bereich der Zweckentfremdungssatzung, auch den ganzen Bereichen der Fördermaßnahmen zum Thema Bau, also einkommensorientierte Förderungen, das haben wir jetzt alles auch bei ihm zusammengefasst. Da war früher ein Baureferent zuständig, ein Teil hat die Wirtschaftsreferentin gemacht, Teile liegen sogar noch bei der Umweltreferentin, wie die beim Bau zusammenhängenden Dienststellen, aber die werden in Zukunft harmonisiert, auch bei dem Baubürgermeister. Wir verstehen uns gut. Mir ist wichtig, dass die Bürger einen Mehrwert davon haben, wenn wir Dinge vereinfachen. Und das ist die Aufgabe auch der Bürgermeister.
1: Und von euch dreien, ich als alter Mann darf das ja sagen, ihr seid alle noch relativ jung, da ist ja keiner über 50.
0: Ja, jung und alt ist immer relativ. Der Älteste von uns ist der Kollege Kriegelstein. Ich bin die Mitte, ja, und so sehe ich mich auch. Ich bin ja auch der ausgleichend immer muss und schaut, dass das alles passt. Und der Kollege Nasser Ahmed ist von uns dreien der Jüngste, genau. Aber Alter ist jetzt sekundär. Ich glaube, wichtig ist, dass man die Liebe zu Nürnberg hat, dass man arbeiten und Dinge voranbringen will. Und das wollen wir alle drei. Aber auch die vielen Referentinnen und Referenten, die ja noch da sind, mit Conny Trinkel, mit einer Elisabeth Ries, mit einer Andrea Hallmeier, mit Thorsten Brehm und letztendlich auch zum Schluss mit Britta Waldhelm, die ja auch jetzt schon im Amt war mit Umwelt und Gesundheit, die auch das weiterhin begleiten soll, haben wir zusätzlich jetzt den Olaf Kuch, der bisher Rechtsdirektor war und aufrutschen wird als Referent für Personal, für Sicherheit und für Organisationselemente. Also das wird auch ein ganz großer Bereich werden.
1: Und damit zum Sport und unserem Ruhmreichen. Ja? Saison vorbei, Club auf Platz 8. Wie zufrieden bist du als bekennender Clubfan?
0: Naja, also wenn ich das letzte Spiel mit Mannschaft gegen Hannover 96 fand, es richtig gut. Also es gab ja mal Spiele, wo du denkst, um Gottes Willen. Ja, das ist ja, also der eine stolpert über den Ball und dann ist es wieder irgendwie eine Abgabe. Das war Wahnsinn. Ich fand das letzte Spiel klar für Hannover ernüchternd und schrecklich, weil sie damit nicht aufsteigen und die Chance ihnen genommen worden ist. Aber wir haben echt gut gespielt in Hannover. Ich sehe optimistisch in die nächste Saison. Ich hoffe, dass der Klose bleibt. Es sind ja schon die Gerüchte da, dass er irgendwie zu Rom geht. Aber ich hoffe, dass er sein Wirken und Tun, weil wir brauchen ein bisschen Kontinuität.

0: Und ja klar, die Spieler müssen jetzt wieder sich neu formieren. Wir werden einige dazu bekommen, andere werden wieder gehen. Aber wir haben uns jetzt mal etabliert in einem guten Mittelfeld und jetzt muss unser Ziel sein, in der nächsten Saison oben mitzuspielen. Das wäre schon mein Anspruch.
1: Oh, ich erwähne dieses unglaubliche Wort Aufstieg.
0: Wenn man oben mitspielt, ist die Chance eines Aufstiegs immer gegeben. Aber mir wäre es schon mal eine typische Politikerantwort. Aber ich würde mir schon wünschen, dass wir in dem Bereich des oberen Feldes einfach eine Rolle spielen. Und wenn es heißt, hey, der Club spielt oder wir haben ein Auswärtsspiel, dass die anderen schon eher weiche Knie haben und sagen, oh Gott, der Club kommt, das wird nicht einfach. Das wäre schon mal schön.
1: Gehen wir mal nach Erlangen, da geht es jetzt wieder rund, Bergkirchweih. Wir haben ja in Nürnberg natürlich viele schöne Kerwas, aber der Berg ist schon was Besonderes, oder? Auch für dich?
0: Ja, auch das ist, ich glaube, unsere Region hat so viel zu bieten und das muss ja nicht immer alles in Nürnberg sein. Also wir sind gut unterwegs, wir haben viele Highlights, aber klar, der Berg und die Bergkirchweih ist ein Highlight für Erlangen. Das ist schon so, ich glaube, nach Weihnachten der mitwichtigste Feiertag oder Zeit in Erlangen und aber auch für uns in Nürnberg. Wir haben ja auch hier gute Verbindungen und man kann leicht nach Erlangen kommen und so ein Bergbesuch ist ein kulinarisches Highlight, aber auch ein gesellschaftliches Ereignis.
1: Also man kann aber auch nach Nürnberg fahren, nämlich Anfang Juni, wenn der Berg vorbei ist, dann geht es hier gleich doppelt rund. Ich mache es mal das Größere. Rock im Park. Wirst du da vorbei rocken, vorbei gucken?
0: Nürnberg ist ein Fest und das unterstreicht es wieder. Klar, Rock im Park. Ob ich da bin, glaube ich nicht, weil da bin ich im Urlaub. Wenn ich da bin, bin ich immer in und auf Rock im Park. Ich war das letzte Mal auch dabei. Eine Stadt in der Stadt. Also was die da aufbauen, was da los ist, was da für Menschen kommen, auch für Menschenmassen. Auch das ist ein Wirtschaftsfaktor. Da müssen wir schon schauen, dass wir das auch in Zukunft weiter behalten. Ich weiß, viele Nachbarn haben dann auch Beschwerden und sagen, Mensch, muss das alles sein? Aber es ist für unsere Region, für unsere Stadt schon auch ein Aushängeschild. Schild. Und Rock im Park ist eine Institution und ich bin dankbar, dass wir das auch in den letzten Jahren auch immer weiterentwickelt haben. Ich freue mich drauf und die Menschen stimmen mit den Füßen ab oder mit den Zelten und die kommen und Nürnberg profitiert, die ganze Region profitiert. Gut so.
1: Zeitgleich, aber da bist du ja dann wahrscheinlich auch nicht da, ist natürlich was ganz anderes, auch einmalig das Fränkische Bierfest im Burggraben.
0: Habe ich jedes Jahr mit eröffnet und geht ja 4 Tage oder 5, also ist auf jeden Fall eine verlängertes Wochenende. Einfach schön. Und auch da, wenn es immer heißt, ach, bleibt es da. Und jetzt kommt auch dann die U-Bahn, Gartenschau, müssen die weichen. Also wir werden Lösungen finden. Genauso das Bierfest gehört zu uns. Ist einfach schön da unten. Und die Atmosphäre ist einzigartig. Deshalb, wir sind eine Bierregion, wir sind eine Kulinarikregion. Auch da wird es Lösungen geben. Ich freue mich drauf, weil ich trinke gerne mal ein Helles und wenn es schön gekühlt ist, dann sind die besten Biersorten kommen aus Franken und die bieten wir da unten alle an. Da muss man einfach schon gut drauf sein, wenn man sich an den 5 Tagen oder 4 Tagen da durchtrinken will.
1: Ja, kann ich aus Erfahrung bestätigen. Na dann, Prost, lieber Markus, und danke für das Gespräch.
0: Jawohl, danke und viel Spaß. Der Sommer und der Frühling hält vieles bereit für euch.
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8: Ich bin Hendrik Daum. Der gesetzlichen Pflegeversicherung droht ein Milliardendefizit. Die Bundesregierung arbeitet deshalb an einer Reform. Jetzt ist eine weitere Erhöhung des Beitragssatzes für Kinderlose um 0,1 Prozentpunkte im Gespräch. Ursula Winkler mit den Einzelheiten.
9: Kinderlose Versicherte ab 23 Jahren müssten dann einen Pflegebeitragssatz von 4,3% zahlen. Für versicherte Mütter und Väter würden die Sätze gleich bleiben, also bei 3,6% bei einem Kind und entsprechend kleineren Beiträgen bei mehr Kindern. Gesundheitsministerin Wagen wollte die Pläne nicht bestätigen, sondern kündigte ein Gesamtkonzept an. Das wünscht sich auch der Koalitionspartner SPD.
8: An einem Gymnasium in Bayreuth sind in einem Chemieschaukasten gefährliche Substanzen entdeckt und danach gesprengt worden. Ein Sicherheitsbeauftragter hatte beim Vorbereiten eines Umzugs der Chemiesammlung die Substanzen gefunden. Dabei hat es sich um alkoholische Lösungsmittel gehandelt. Spezialkräfte sind angerückt, um die Gefäße kontrolliert zu sprengen. Weil ja gerade Pfingstferien sind, waren keine Schüler oder Lehrer im Gebäude. Das Kleeblatt im Glückstau.

0: Die Spielvereinigung Greuther Fürth hat in der Relegation den Klassenerhalt in der zweiten Fußball-Bundesliga geschafft. Die Franken setzten sich am späten Abend im Rückspiel im eigenen Stadion mit 2:0 gegen den Drittligisten Rot-Weiß Essen durch und machten damit die 0:1 Niederlage aus dem Hinspiel wett.
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2: Mit Tanja Scholl. Seit 6 Tagen ruft er wieder der Erlanger Berg. Zeit für die Stadt Erlangen, eine erste Zwischenbilanz zu ziehen. Und die fällt überwiegend gut aus. Die Wirte und Schausteller spüren in den Mittagsstunden eine leichte Hitzedelle. Doch sie sind sich einig, dass ein trockener Berg besser ist als ein nasser. Oberbürgermeister Jörg Vollett ist jedenfalls sehr zufrieden.
3: Im Großen und Ganzen höre ich von den allermeisten sehr positives Feedback. Und bisher war es auch eine sehr, sehr friedliche Kirchweih. Und ich wünsche mir natürlich, dass es die restlichen 6 Tage weiterhin friedlich bleibt und dass wir weiterhin so unsere Bergkirchweih so schön feiern können.
2: Auch die Polizei ist zufrieden, da die Zahl der Anzeigen im Vergleich zum Vorjahr um 40% zurückgegangen ist.
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1: Manche Serien sind einfach Kult. Selbst wenn man nie eine Folge komplett gesehen hat, kennt man sie trotzdem sofort. Max hier für euch bei Hitradio N1. Guten Morgen. Die Kultserie Baywatch aus den 90ern kommt tatsächlich zurück. Und jetzt gibt's den ersten Trailer zum Reboot. Online gegangen ist der am Wochenende auf Instagram, geteilt vom neuen Hauptdarsteller Stephen Amell persönlich. Klar ist schon mal, die ikonischen roten Badeanzüge, die bleiben auf jeden Fall. Zum Glück. Ich meine, sonst wäre es einfach nur eine Serie über Leute am Strand. Gedreht wird wieder in Los Angeles mit einem neuen Cast, aber auch ein bisschen Nostalgie. Fans freuen sich vor allem, dass einige bekannte Gesichter aus der Originalserie wieder mit dabei sein sollen. Im Januar 2027 startet die Serie in den USA bei Fox. Wie und wann das Ganze dann in Deutschland läuft, ist noch unklar und online wird jetzt natürlich schon wieder viel darüber diskutiert, vor allem über die wichtigste Frage.

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18: Ich bin Hendrik Daum. Der gesetzlichen Pflegeversicherung droht ein Milliardendefizit. Die Bundesregierung arbeitet deshalb an einer Reform. Jetzt ist eine weitere Erhöhung des Beitragssatzes für Kinderlose um 0,1 Prozentpunkte im Gespräch. Ursula Winkler mit den Einzelheiten.
19: Kinderlose Versicherte ab 23 Jahren müssten dann einen Pflegebeitragssatz von 4,3% zahlen. Für versicherte Mütter und Väter würden die Sätze gleich bleiben, also bei 3,6% bei einem Kind und entsprechend kleineren Beiträgen bei mehr Kindern. Gesundheitsministerin Baken wollte die Pläne nicht bestätigen, sondern kündigte ein Gesamtkonzept an. Das wünscht sich auch der Koalitionspartner SPD.
18: Ob Zigaretten, Tabakbeutel oder E-Zigaretten, Nikotinprodukte sind bei Jugendlichen wieder beliebter. Das hat eine Befragung des Bundesinstituts für öffentliche Gesundheit ergeben. Demnach hat fast jeder Zehnte der 12- bis 17-Jährigen letztes Jahr Nikotinprodukte konsumiert. Der Drogenbeauftragte der Bundesregierung Streeck fordert deshalb strengere Regeln, zum Beispiel für Inhaltsstoffe, Werbung oder Aromen. An einem Gymnasium in Bayreuth sind in einem Chemieschaukasten gefährliche Substanzen entdeckt und danach gesprengt worden. Ein Sicherheitsbeauftragter hatte beim Vorbereiten eines Umzugs der Chemiesammlung die Substanzen gefunden. Dabei hat es sich um alkoholische Lösungsmittel gehandelt. Spezialkräfte sind angerückt, um die Gefäße kontrolliert zu sprengen. Weil ja gerade Pfingstferien sind, waren keine Schüler oder Lehrer im Gebäude. Das Kleeblatt im Glückstaumel. Die Spielvereinigung Greuther Fürth hat in der Relegation den Klassenerhalt in der zweiten Fußball-Bundesliga geschafft. Die Franken setzten sich am späten Abend im Rückspiel im eigenen Stadion mit 2:0 gegen den Drittligisten Rot-Weiß Essen durch und machten damit die 0:1 Niederlage aus dem Hinspiel wett.
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1: Mit Tanja Scholl. Ausritt im Wald mit bösen Folgen. Im Kreis Erlangen-Höchstadt ist eine 17-Jährige bei einem Sturz vom Pferd schwer verletzt worden. Ihr Pony war im Galopp in ein etwa 40 cm tiefes Loch getreten und deshalb gestürzt. Die Jugendliche wurde dabei von dem rund 300 Kilogramm schweren Tier überrollt. Ein Rettungshubschrauber musste die schwer verletzte per Seilwinde aus dem Erlenstegener Forst ziehen und ins Krankenhaus bringen. Die 17-Jährige erlitt mehrere Knochenbrüche.
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1: Na, wem war selbst die 4-Tage-Woche zu lang? Wo sind denn meine Blaumacher? Hi, der Moritz hier. Und Funk hat jetzt eine große Insta-Umfrage gemacht. Über 80% haben schon mal vorgetäuscht, krank zu sein. Das hat diese Umfrage ergeben. Fast genauso viele haben sich schon mal das größere Stück genommen. Mit Absicht. Frechheit. Platz 3 ist dann Geheimnis weitererzählen. Und na, haben alle auch schon mal gemacht. Aber relativ harmlos ist das Ganze ja noch. Wenn man jetzt aber ganz unten auf der Liste schaut, da sind bei 7% Leute dabei, die Dating-Apps nutzen.

0: Rotzbeziehung. Das sind in dieser Umfrage tatsächlich 3500 Leute. Uiuiuiui.
1: So bescheuert übrigens, dass du dir nicht mal über die Konsequenzen klar bist. So bescheuert bist du.
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1: Zwei neue Filme in unseren fränkischen Kinos bieten jeweils auf ihre Art Action und Spaß. Vorhang auf für In the Grey und Star Wars The Mandalorian und Grogu.
2: Wir alle kennen die Geschichten über den mandalorianischen Kopfgeldjäger und dieses Kind.
1: Und darum geht es in Star Wars The Mandalorian und Grogu. Wie in der erfolgreichen Serie muss der Mandalorianer ständig auf den Kleinen aufpassen.
3: Worauf wartest du?
4: Hey, nicht die Knöpfe anfassen. Den Rest gibt's erst nach dem Abendessen. Schnall dich an. Bevor es losgeht, überprüfst du deine Rüstung.
1: Um seinen jungen Lehrling Grogu auszubilden, will der Mandalorianer für Captain Teva von der Neuen Republik arbeiten.
5: Ich jage nur imperiale Kriegsverbrecher.
4: Wir werden jeden Schurken in diesem Kartenspiel ausschalten.
2: Hier geht es nicht um Rache. Es geht darum, einen weiteren Krieg zu verhindern.
6: Wir beschützen all das, wofür die Rebellion gekämpft hat.
1: Und so sollen der Mandalorianer und Grogu Rotta den Hutten finden. Aber die Suche danach gestaltet sich schwierig. Star Wars-Fans, die den Mandalorian Fernsehserie nicht kennen, können sich Star Wars The Mandalorian und Grogu trotzdem ansehen, denn der tolle Film erklärt sich von selbst.
4: Das ist der Weg.
1: Ein übler Diktator hat in The Grey ein Milliardenvermögen illegal angehäuft. Die ziemlich coolen Eliteagenten Bronco und Sid sollen es von ihm zurückholen.
7: Würden Sie Gary bitte schicken? Es gibt hier eine Unklarheit. Gary? Schaffen Sie die beiden hier raus.
8: Gary, einen Moment. Es gibt zwei Varianten für den Ablauf hier. Gary wartet geduldig bei der Tür. Gary wagt ein kühnes Unterfangen und Sie dürfen ihn die nächsten zwei Stunden von der Wand kratzen. Ich weiß, welche Variante Gary bevorzugt.
9: Gary.
1: Ja, was Gary macht, sollten sich Fans schräger Actionfilme ansehen. Denn In the Grey ist von Guy Ritchie, bekannt für Kracher wie Bube, Dame, König Gras und Snatch. Stefan Grundler, Hitradio N1 Kinoredaktion.
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15: Ich bin Hendrik Daum. Menschenhandel soll in Deutschland künftig konsequenter verfolgt und härter bestraft werden können. Das sieht ein Gesetzentwurf aus dem Bundesjustizministerium vor, der heute im Bundeskabinett besprochen wird. Lea Matschulat berichtet.
16: Wer moderne Sklaverei ausnutze, dürfe nicht straffrei davonkommen, sagt Bundesjustizministerin Hubig. Sie meint etwa all diejenigen, die sich die Nägel machen lassen, obwohl vieles darauf hindeutet, dass im Nagelstudio nicht alles korrekt läuft. Oder auch Bauherren, die ein Auge zudrücken, wenn eine Firma besonders günstige Konditionen verspricht, doch nicht ganz klar ist, ob die Arbeiter auch alle angemeldet sind.
15: Wer schon mal geheiratet hat, der weiß, dass die Organisation viel Stress bedeuten kann. Anders soll das bei der bundesweiten Aktion Hashtag #einfachheiraten sein, bei der auch die evangelische Kirche in Bayern mitmacht. Die Aktion findet am 26. Juni statt. Das Prinzip ist simpel, einfach zu einer der teilnehmenden Kirchen gehen und natürlich Ja sagen. Die einzigen Voraussetzungen sind, dass man schon standesamtlich verheiratet ist und dass mindestens einer von beiden evangelisch ist. Fußball-Zweitligist Greuther Fürth hat den Klassenerhalt geschafft. Das Kleeblatt setzte sich am Abend im Relegationsrückspiel gegen Rot-Weiß Essen mit 2:0 durch. Das Hinspiel gegen den Drittligisten hatte Fürth noch mit 0:1 verloren. Die Fürther spielen seit fast 30 Jahren mindestens in der zweiten Liga.
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17: Mit Tanja Scholl. Der Hickhack um den kreuzungsfreien Ausbau des Frankenschnellwegs geht in eine neue Runde. Vor dem Bürgerentscheid haben sich die Ausbaugegner nochmal in Stellung gebracht. Zu lang, zu teuer, nicht mehr zeitgemäß sei der Ausbau. Brigitte Sesselmann vom Bürgerbegehren Lieber zurück auf Los nennt als Beispiel den Westabschnitt des Projekts.
18: Wir haben aus fachlicher Sicht erhebliche Bedenken, weil auch dadurch mehr Verkehr in die Stadt geleitet wird. Vor allem, wenn alle in Lai eigentlich sich den Lärmschutz erhoffen. Sie kriegen dort zusätzliche Fahrspuren, es wird noch mehr Verkehr auch auf dem Ring entstehen.